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1: Nach einer warmen und leicht bewölkten Nacht mit Tiefstemperaturen von bis zu 19 Grad wird es am Sonntag etwas dunkler am Himmel. Es könnte etwas bewölkter sein und auch mit Regen ist vereinzelt zu rechnen. Wir erwarten Höchstwerte von bis zu 28 Grad. Die Tiefstwerte für Sonntag liegen bei etwa 16 Grad.
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2: Ich bin Dirk Zeitler. Die Bewohner des Ortsteils Gai in Hürtgenwald dürfen in ihre Häuser zurück. Das hat der Landrat des Kreises Düren entschieden. Die 1800 Bewohner hatten in der Nacht auf Freitag wegen des Waldbrands in der Nordeifel das Gebiet verlassen müssen. Die Flammen waren bis auf 250 Meter an Grundstücke herangerückt. Zehntausende Menschen haben im Berliner Tiergarten bei großer Hitze die Techno-Parade Rave the Planet gefeiert. Es war die erste Großveranstaltung in der Hauptstadt nach dem islamistischen Terroranschlag am Rande des Christopher Street Day vor 3 Wochen und stellte Polizei und Veranstalter vor besondere Herausforderungen.
3: Techno-Paraden sind eher bekannt für wummernde Bässe und laute Beats. Diesmal startete Rave the Planet aber ganz still. Mit einer Schweigeminute wurde an die Opfer des Terroranschlags beim CSD erinnert. Danach wurde zwischen Siegessäule und Brandenburger Tor dann ausgiebig getanzt. Für die Sicherheit sorgten rund 1500 Polizeikräfte. Auch ein Hubschrauber und Drohnen kreisten in der Luft. Thomas Brock, Nachrichtenredaktion.
2: Das Niedrigwasser in deutschen Flüssen könnte dazu führen, dass die Bahn wieder alte Güterwaggons auf die Schiene stellt. Die Bahntochter DB Cargo will diese reaktivieren, um ausfallende Schiffstransporte zu kompensieren. Das berichtet die Rheinische Post.
4: 900 Güterwagen könnte die Bahn mobilisieren. Das entspräche einer Ladung von 200 Schiffen. Die können derzeit kaum noch Ladung transportieren, weil zu wenig Wasser in den Flüssen ist. Darum will Verkehrsminister Bilger Schiffsfracht auf Schienen und Straßen verlagern. Einige Bundesländer haben deshalb schon das Lkw-Verbot an Sonntagen gelockert. Wenn der Transport gestört bleibt, rechnet Wirtschaftsexpertin Grimm mit höheren Preisen, etwa in der Chemieindustrie oder für Öl. Das sagte sie dem Kölner Stadtanzeiger. Thomas Bremser, Nachrichtenredaktion.
2: Zum Sport. Gold und Silber für Deutschlands Leichtathleten. Speerwerfer Julian Weber hat mit dem letzten Versuch Gold bei den Europameisterschaften in Birmingham gewonnen. Trotz Schulterproblemen katapultierte der 31-Jährige den Speer auf über 90 Meter und bezwang noch Teamkollege Nick Thum. Die Männerstaffel über 4x100 Meter bejubelte wenig später die Silbermedaille hinter Favorit Großbritannien.
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1: Nach einer warmen und leicht bewölkten Nacht mit Tiefsttemperaturen von bis zu 19 Grad wird es am Sonntag etwas dunkler am Himmel. Es könnte etwas bewölkter sein und auch mit Regen ist vereinzelt zu rechnen. Wir erwarten Höchstwerte von bis zu 28 Grad. Die Tiefstwerte für Sonntag liegen bei etwa 16 Grad.
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0: Ich bin Dirk Zeitler. Aufatmen in der Eifel. Die Bewohner des Ortsteils Gai in Hürtgenwald dürfen in ihre Häuser zurück. Das hat der Landrat des Kreises Düren entschieden. Die 1800 Bewohner hatten in der Nacht auf Freitag wegen des Waldbrandes in der Nordeifel das Gebiet verlassen müssen. Die Flammen waren bis auf 2500 Meter an Grundstücke herangerückt. Zehntausende Menschen haben im Berliner Tiergarten bei großer Hitze die Techno-Parade Rave the Planet gefeiert. Es war die erste Großveranstaltung in der Hauptstadt nach dem islamistischen Terroranschlag am Rande des Christopher Street Day vor 3 Wochen.
1: Techno-Paraden sind eher bekannt für wummernde Bässe und laute Beats. Diesmal startete Rave the Planet aber ganz still. Mit einer Schweigeminute wurde an die Opfer des Terroranschlags beim CSD erinnert. Danach wurde zwischen Siegessäule und Brandenburger Tor dann ausgiebig getanzt. Für die Sicherheit sorgten rund 1500 Polizeikräfte. Auch ein Hubschrauber und Drohnen kreisten in der Luft. Bei Temperaturen bis 35 Grad ging es aber auch um Hitzeschutz. Ein Wasserwerfer der Polizei sorgte ebenso für Abkühlung wie einige Musiktrucks, die Wassernebel versprühten. Thomas Brock, Nachrichtenredaktion.
0: Die Gewerkschaft Verdi fordert Pflegeeinrichtungen in Deutschland besser auf heiße Temperaturen vorzubereiten. Bund und Länder müssten ein Sofortprogramm auflegen, heißt es aus dem Verdi-Bundesvorstand.
2: Ein Großteil der Pflegeheime in Deutschland sei nicht auf hohe Temperaturen vorbereitet. Hitze sei für Beschäftigte unerträglich und für Bewohnerinnen und Bewohner lebensgefährlich, argumentiert die Gewerkschaft. Mehr Klimaanlagen und energetische Sanierung mit Geld vom Staat sollen die Bedingungen verbessern. Das wird auch schon von anderen Seiten gefordert. Allerdings explodieren die Kosten rund um Pflege sowieso schon. Die Bundesregierung will diese Kosten mit einer Reform senken. Jan-Henner Reitzer, Nachrichtenredaktion.
0: Zum Sport. Bei der Schwimm-EM in Paris hat Johannes Liebmann mit Weltrekord Gold über 1500 Meter Freistil gewonnen. Der 19-Jährige hatte auch schon Gold über 800 Meter Freistil gewonnen. Auch Bronze ging an Deutschland an Oliver Klemet. Die deutsche Mixstaffel mit Lukas Mertens, Jarno Beschnitt, Linda Roth und Maya Toben über 4x200 Meter Freistil gewann zudem überraschend Silber.
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1: Ein Song zum Dahinschmelzen. Das ist die Powerballade I Don't Want to Miss a Thing von Aaron.

0: ursprünglich als kraftvoller Rocksong geplant, handelt die Ballade von Liebe und der Angst, etwas zu verpassen. Steven Tyler, Frontsänger von Aerosmith, singt von seiner damaligen Freundin. Als er das Lied zum ersten Mal seiner Band vorspielte, brach er in Tränen aus, weil er so gerührt war. Während der Aufnahmen vergaß Steven Tyler dann aber ein paar Textzeilen. Aber kein Problem, er improvisierte einfach neue. Einige davon haben es sogar in die finale Version des Songs geschafft. Vielleicht könnt ihr ja heraushören, welche es sind.
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1: Nach einer warmen und leicht bewölkten Nacht mit Tiefstemperaturen von bis zu 19 Grad wird es am Sonntag etwas dunkler am Himmel. Es könnte etwas bewölkter sein und auch mit Regen ist vereinzelt zu rechnen. Wir erwarten Höchstwerte von bis zu 28 Grad. Die Tiefstwerte für Sonntag liegen bei etwa 16 Grad.
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2: Wegen der Ausbreitung eines großen Waldbrandes von Belgien in Richtung Deutschland spitzt sich die Lage für die Menschen in der grenznahen nordrhein-westfälischen Stadt Monschau zu. Die Feuerfront befindet sich nur noch etwa 3 Kilometer von der deutschen Grenze entfernt, teilte die Stadt in der Nacht mit. Im nur 20 Kilometer von Monschau entfernten Hürtgenwald können die Menschen dagegen vorsichtig aufatmen. Die Lage habe sich deutlich entspannt, teilte der Kreis am Abend mit. Zehntausende Menschen haben im Berliner Tiergarten bei großer Hitze die Techno-Parade Rave the Planet gefeiert. Es war die erste Großveranstaltung in der Hauptstadt nach dem islamistischen Terroranschlag am Rande des Christopher Street Day vor 3 Wochen.
3: Techno-Paraden sind eher bekannt für wummernde Bässe und laute Beats. Diesmal startete Rave the Planet aber ganz still. Mit einer Schweigeminute wurde an die Opfer des Terroranschlags

0: Nachmittags beim CSD erinnert. Danach wurde zwischen Siegessäule und Brandenburger Tor dann ausgiebig getanzt. Für die Sicherheit sorgten rund 1500 Polizeikräfte, auch ein Hubschrauber und Drohnen kreisten in der Luft. Bei Temperaturen bis 35 Grad ging es aber auch um Hitzeschutz. Ein Wasserwerfer der Polizei sorgte ebenso für Abkühlung wie einige Musiktrucks, die Wassernebel versprühten. Thomas Brock, Nachrichtenredaktion.
1: Diesen Arbeitstag werden einige Bauarbeiter in Belgien wohl nie vergessen. Im Haus einer Wohltätigkeitsorganisation haben sie einen Goldschatz entdeckt im Wert von rund 9 Millionen Euro.
2: Die Bauarbeiter waren gerade dabei, im Keller ein Abwasserrohr zu verlegen. Da stießen sie auf 50 Goldbarren, eingemauert in den Wänden. Die erste Reaktion des Teams, Ungläubigkeit und Staunen, sagte ein Arbeiter im belgischen Fernsehen. Die Polizei warnt jetzt Schatzsucher davor, die abgesperrte Baustelle zu betreten. Das sei absolut zwecklos. Wem das Gold gehört, ist unklar. 5 Jahre hat derjenige nun Zeit, sich zu melden. Sonst geht der Schatz an die Regierung oder die Finder. Thomas Bremser, Nachrichtenredaktion.
1: Zum Sport. Gold und Silber für Deutschlands Leichtathleten. Speerwerfer Julian Weber hat mit dem letzten Versuch Gold bei den Europameisterschaften in Birmingham gewonnen. Trotz Schulterproblemen katapultierte der 31-Jährige den Speer auf über 90 Meter und bezwang noch Teamkollege Nick Thum.
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1: Nach einer warmen und leicht bewölkten Nacht mit Tiefstemperaturen von bis zu 19 Grad wird es am Sonntag etwas dunkler am Himmel. Es könnte etwas bewölkter sein und auch mit Regen ist vereinzelt zu rechnen. Wir erwarten Höchstwerte von bis zu 28 Grad. Die Tiefstwerte für Sonntag liegen bei etwa 16 Grad.
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2: Ich bin Dirk Zeitler. Wegen der Ausbreitung eines großen Waldbrandes von Belgien in Richtung Deutschland spitzt sich die Lage für die Menschen in der grenznahen nordrhein-westfälischen Stadt Monschau zu. Die Feuerfront befindet sich nur noch etwa 3 Kilometer von der deutschen Grenze entfernt, teilte die Stadt in der Nacht auf ihrer Webseite mit. Im nur 20 Kilometer von Monschau entfernten Hürtgenwald können die Menschen dagegen vorsichtig aufatmen. Die Lage habe sich deutlich entspannt, teilte der Kreis am Abend mit. Zehntausende Menschen haben im Berliner Tiergarten bei großer Hitze die Techno-Parade Rave the Planet gefeiert. Es war die erste Großveranstaltung in der Hauptstadt nach dem islamistischen Terroranschlag am Rande des Christopher Street Day vor 3 Wochen.
3: Techno-Paraden sind eher bekannt für wummernde Bässe und laute Beats. Diesmal startete Rave the Planet aber ganz still. Mit einer Schweigeminute wurde an die Opfer des Terroranschlags beim CSD erinnert. Danach wurde zwischen Siegessäule und Brandenburger Tor dann ausgiebig getanzt. Für die Sicherheit sorgten rund 1500 Polizeikräfte. Auch ein Hubschrauber und Drohnen kreisten in der Luft. Thomas Brock, Nachrichtenredaktion.
2: Die Gewerkschaft Verdi fordert Pflegeeinrichtungen in Deutschland besser auf heiße Temperaturen vorzubereiten. Bund und Länder müssten ein Sofortprogramm auflegen, heißt es aus dem Verdi-Bundesvorstand.
4: Ein Großteil der Pflegeheime in Deutschland sei nicht auf hohe Temperaturen vorbereitet. Hitze sei für Beschäftigte unerträglich und für Bewohnerinnen und Bewohner lebensgefährlich, argumentiert die Gewerkschaft. Mehr Klimaanlagen und energetische Sanierung mit Geld vom Staat sollen die Bedingungen verbessern. Das wird auch schon von anderen Seiten gefordert. Allerdings explodieren die Kosten rund um Pflege sowieso schon. Die Bundesregierung will diese Kosten mit einer Reform senken. Jan-Henner Reitzer, Nachrichtenredaktion.
2: Zum Sport. Bei der Schwimm-EM in Paris hat Johannes Liebmann mit Weltrekord Gold über 1500 Meter Freistil gewonnen. Der 19-Jährige hatte auch schon Gold über 800 Meter gewonnen. Auch Bronze ging nach Deutschland an Oliver Klemet.

0: Die deutsche Mixed-Staffel mit Lukas Mertens, Jarno Beschnitt, Linda Roth und Maja Toben über 4x200 Meter Freistil gewann zudem überraschend Silber.
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1: Heute am Sonntag erwarten uns warme Temperaturen und ein leicht bewölkter Himmel. Vereinzelt könnte es auch Regen geben. Die Höchstwerte für den Tag liegen bei etwa 27 Grad in Villingen, Hüfingen und Dunningen und 26 Grad sind es in Meßstetten.
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2: Ich bin Diana Kramer. Wegen der Ausbreitung eines großen Waldbrandes in Belgien in Richtung Deutschland spitzt sich die Lage für die Menschen in der grenznahen nordrhein-westfälischen Stadt Monschau zu. Die Feuerfront im Hohen Venn befindet sich nur noch etwa 3 Kilometer von der deutschen Grenze entfernt, teilte die Stadt in der Nacht mit.
3: Die Stadt bittet die Bewohner einiger Ortsteile darum, sich auf eine mögliche Evakuierung vorzubereiten. Vorsorglich würden Löschmaßnahmen vorbereitet, damit im Falle eines Überspringens des Feuers auf deutsches Gebiet unmittelbar mit den Löscharbeiten begonnen werden kann. Die Einwohner sollen ein Notgepäck bereithalten und ihre Nachbarn informieren. Ganz anders sieht die Situation im nur 20 Kilometer entfernten Hürtgenwald aus. Dort habe sich die Lage deutlich entspannt, teilte der Kreis am Abend mit. Dirk Zeitler, Nachrichtenredaktion.
2: Die Energiekosten belasten Haushalte in Ostdeutschland weiterhin stärker als Verbraucher im Westen. Laut einer aktuellen Auswertung des Vergleichsportals Verivox liegen die Ausgaben für Wärme, Strom und Kraftstoffe im Osten im Schnitt um 16% über dem westdeutschen Niveau. Unter Berücksichtigung der Kaufkraft zahlt ein Musterhaushalt in westdeutschen Bundesländern gut 2.500 Euro dafür. In Ostdeutschland sind es laut Verivox fast 3.000. Zehntausende Menschen haben im Berliner Tiergarten die Technoparade Raid the Planet gefeiert. Es war die erste Großveranstaltung in der Hauptstadt nach dem islamistischen Terroranschlag am Rande des Christopher Street Days vor 3 Wochen.
4: Technoparaden sind eher bekannt für wummernde Bässe und laute Beats. Diesmal startete Raid the Planet aber ganz still. Mit einer Schweigeminute wurde an die Opfer des Terroranschlags beim CSD erinnert. Danach wurde zwischen Siegessäule und Brandenburger Tor dann ausgiebig getanzt. Für die Sicherheit sorgten rund 1500 Polizeikräfte. Auch ein Hubschrauber und Drohnen kreisten in der Luft. Bei Temperaturen bis 35 Grad ging es aber auch um Hitzeschutz. Ein Wasserwerfer der Polizei sorgte ebenso für Abkühlung wie einige Musiktrucks, die Wassernebel versprühten. Thomas Brock, Berlin.
2: Zum Sport. Bei der Schwimm-EM in Paris hat Johannes Liebmann mit Weltrekord Gold über 1500 Meter Freistil gewonnen. Auch Bronze ging an Deutschland, an Oliver Klemet. Die deutsche Mixstaffel über 4x200 Meter Freistil gewann außerdem überraschend Silber.
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2: Hallöchen.
1: Fester Job, Partner, Haus und Vermögen. Das muss ich laut der Gesellschaft alles heute mit circa 25 Jahren haben.
2: Also, Entschuldigung, vergiss mal nicht die richtige Zahl auf der Waage, Kinder und dein Sozialleben.
1: Ach so, effizient arbeiten und keinen Burnout kriegen braucht's ja eigentlich auch noch.
2: Und du sollst noch eine gute Tochter, Freundin, Nachbarin, Mitarbeiterin.
1: Oh, jetzt stopp mal, was soll ich denn noch alles sein?
2: Fürs Erste, ganz ehrlich, reicht's, wenn du einfach mal nur du bist.
3: Du bist gut genug. Du bist gut genug.
1: Ja, einfach nur ich wäre eigentlich ganz schön. Man kann sich ja auch nicht in tausend Teile reißen.
2: Weißt du, das musst du auch gar nicht. Man muss auch einfach mal Stopp sagen.
1: Einfach Stopp. Ich stoppe andauernd wie ein Roboter zu arbeiten.
2: Also klar, warum nicht? Du bist ja auch keiner.
1: Genau, da sollten wir uns alle mal an die eigene Nase fassen und uns selbst nicht so sehr stressen. Wir haben alle nur einen Körper, auf den wir auch aufpassen müssen.
2: Also liebe Hörer, Leistungsdruck hin oder her, es ist wichtig, sich auch einfach mal eine Pause zu gönnen.
1: Wie recht du hast.
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1: Heute am Sonntag erwarten uns warme Temperaturen und ein leicht bewölkter Himmel. Vereinzelt könnte es auch Regen geben. Die Höchstwerte für den Tag liegen bei etwa 27 Grad in Villingen, Hüfingen und Dunningen und 26 Grad sind es in Meßstetten.
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2: Ich bin Diana Kramer. Die Waldbrandlage im Hürtgenwald in der Eifel hat sich etwas entspannt. Am Abend konnten die Einwohner des Ortsteils Gai in ihre Häuser zurückkehren. Komplett gelöscht sei das Feuer aber noch lange nicht, sagte ein Sprecher des Kreises Düren. Es müssten noch zahlreiche Glutnester bekämpft werden. Das könnte noch mehrere Tage dauern. Derweil bedroht ein Waldbrand in Belgien die nur 20 Kilometer entfernte Stadt Monschau. In der Nacht wurden die Bewohner dazu aufgerufen, sich auf eine Evakuierung vorzubereiten. Betroffen sind dort rund 5000 Menschen. Immer mehr Menschen aus Syrien wird in Deutschland der Status als Flüchtling aberkannt. Das teilte die Bundesregierung auf Anfrage der Linken mit. Die Zahlen sind im ersten Halbjahr deutlich gestiegen.
3: Bei fast jedem vierten Flüchtling aus Syrien, der überprüft wurde, ist der Schutzstatus zurückgenommen oder widerrufen worden. Das passiert vor allem dann, wenn sich die Lage in der Heimat ändert. Nach dem Sturz von Machthaber Assad sind viele Geflüchtete freiwillig zurückgekehrt. Auch gibt es seitdem deutlich weniger, die in Deutschland Asyl beantragen. Allerdings, die Sicherheitslage in Syrien ist in einigen Gebieten noch angespannt. Andere sind vom Krieg ziemlich zerstört. Auch deshalb werden derzeit kaum Menschen nach Syrien abgeschoben, auch wenn ihr Schutzstatus wegfällt. Thomas Borg, Nachrichtenredaktion.
2: Zum Sport. Speerwerfer Julian Weber hat bei der Leichtathletik-EM in Birmingham mit dem letzten Versuch Gold gewonnen. Trotz Schulterproblemen katapultierte der 31-Jährige den Speer auf 90,40 Meter und bezwang noch Teamkollege Nick Tum. Weber sagte nach dem Wettkampf im ZDF:
4: Boah, ich musste einfach weiter werfen als Nick, ne? Der hat so einen starken Wurf vorgelegt und ich wollte einfach zeigen, dass ich ein mentales Biest bin und im letzten Versuch, oh, ich bin so froh, dass das geklappt hat. Ich bin so unfassbar froh.
2: Speerwerfer Julian Weber. Außerdem holte die Männerstaffel über 4x100 Meter Silber hinter Favorit Großbritannien. Und bei der Schwimm-EM in Paris hat Johannes Liebmann Gold über 1500 Meter Freistil gewonnen. Auch Bronze ging nach Deutschland an Oliver Klemet. Die deutsche Mixstaffel über 4x200 Meter Freistil gewann überraschend Silber.
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1: 16. August 1985. Eurythmics steigen mit There Must Be an Angel in die Charts ein. Eurythmics, das sind Annie Lennox und Dave Stewart. 1984 arbeiten die beiden an ihrem vierten Album. Sie wollen diesmal die Dinge ein bisschen anders machen. Klar, mit dem Synthie-Pop der ersten drei Alben sind sie so richtig erfolgreich geworden, aber sie wollen zeigen, dass noch mehr in ihnen steckt. Vor allem Annie Lennox hat ja eigentlich viele musikalische Gesichter. Sie liebt den Motown-Sound, also den Soul-Sound der 60er Jahre. Auch wenn oder gerade weil dieser Stil so anders ist als ihre Musik. Insbesondere Stevie Wonder hat es ihr angetan. Sie vergöttert ihn geradezu. Diesen Einfluss wollen sie, gepaart mit ihrem Synthie-Sound, aufs neue Album packen. Und dann passiert das Unglaubliche. Stevie Wonder erklärt sich bereit, mit den beiden zusammenzuarbeiten. Also rein in den Flieger und ab nach Los Angeles. Dort nehmen sie zusammen mit dem großen Idol Stevie Wonder diesen Song auf.

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1: Heute am Sonntag erwarten uns warme Temperaturen und ein leicht bewölkter Himmel. Vereinzelt könnte es auch Regen geben. Die Höchstwerte für den Tag liegen bei etwa 27 Grad in Villingen, Hüfingen und Dunningen und 26 Grad sind das in Meßstetten.
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2: Ich bin Diana Kramer. Vorsichtiges Aufatmen im Hürtgenwald in der Eifel. Die Lage beim dortigen Waldbrand hat sich weiter etwas entspannt. Am Abend konnten die Anwohner des evakuierten Ortsteils Gai zurück in ihre Häuser. Am Nachmittag hatte sich NRW-Ministerpräsident Henrik Wüst vor Ort ein Bild von der Lage gemacht. Er würdigte den unermüdlichen Einsatz der Rettungskräfte.
3: Wenn man die Arbeit der Menschen, die hier Brandbekämpfung machen, die unterstützen, ermessen will, glaube ich, kann man das in Ansehung der Dimension daran sehen, dass bisher keine Einwohner zu Schaden gekommen sind, keine Häuser zu Schaden gekommen sind. Ganz, ganz großer Dank dafür. Das geht nur, wenn ganz, ganz viele Menschen mit einem großen Herz große Taten vollbringen.
2: NRW-Ministerpräsident Wüst. Inzwischen bedroht allerdings nur rund 20 Kilometer weiter ein großer Waldbrand die Stadt Monschau. Das Feuer lodert in Belgien und rückt immer näher. Feuerwehr und THW haben Feldgrundstücke nahe der deutsch-belgischen Grenze gewässert, um einen Zeitvorsprung vor dem Feuer zu gewinnen. Die Lage gilt als äußerst angespannt. Auch in Monschau bereitet man sich auf Evakuierungen vor. In Berlin haben zehntausende Menschen die Techno-Parade Rave the Planet gefeiert. Es war die erste Großveranstaltung in der Hauptstadt nach dem islamistischen Terroranschlag beim CSD vor 3 Wochen.
4: Techno-Paraden sind eher bekannt für wummernde Bässe und laute Beats. Diesmal startete Rave the Planet aber ganz still. Mit einer Schweigeminute wurde an die Opfer des Terroranschlags beim CSD erinnert. Danach wurde zwischen Siegessäule und Brandenburger Tor dann ausgiebig getanzt. Für die Sicherheit sorgten rund 1500 Polizeikräfte. Auch ein Hubschrauber und Drohnen kreisten in der Luft. Bei Temperaturen bis 35 Grad ging es aber auch um Hitzeschutz. Ein Wasserwerfer der Polizei sorgte ebenso für Abkühlung wie einige Musiktrucks, die Wassernebel versprühten. Thomas Brock, Berlin.
2: Die Ukraine hat Russland erneut mit Drohnen angegriffen. Der Bürgermeister der Hauptstadt Moskau sprach bei Telegram von einer der größten Angriffswellen aus Kiew. Rund 600 Drohnen sollen auf die russische Hauptstadt abgefeuert worden sein. Der Großteil konnte abgewehrt oder zerstört werden, heißt es. Nach russischen Medienberichten waren Ziele Industrieanlagen und erneut ein Lager des russischen Onlinehändlers Wildberries.
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5: Ankommen, loslassen, aufatmen. Das kann man im Kloster Kirchberg, einem Ort mit einer bewegenden Geschichte und als modernes Tagungs- und Einkehrhaus. Birgit Leibold und Andreas Teufel sind dazu unsere heutigen Gäste. Unter Mikrofon sagt guten Morgen Hans-Peter Mattes.

0: Herzlich willkommen, Birgit Leibold und Andreas Teufel. Schön, dass Sie da sind. Guten Morgen.
1: Guten Morgen.
2: Schönen guten Morgen.
0: Und das vom Kloster Kirchberg. Herr Teufel, Sie sind dort der kaufmännische Leiter und stellen uns diesen ein wenig in ein paar Stichworten vor.
2: Ja, das Kloster Kirchberg ist ein geistlich geprägtes Einkehr- und Tagungshaus im ehemaligen Dominikanerinnenkloster bei Sulz am Neckar. Und 1957 hat die Bernöchner Bewegung Erlaubnis vom Land erhalten, in die ehemaligen Klostergebäude einzuziehen und eben ein Einkehrhaus einzurichten. Das Bernöchner Haus Kloster Kirchberg ist das Zentrum der Bernöchner Bewegung im deutschsprachigen Raum und hier finden Treffen und Tagungen eben der Bernöchner Gemeinschaften statt. Auch haben wir viele eigene Veranstaltungen, wie zum Beispiel Chorwochen, geistliche Seminare, Fastenkurse, Körperarbeit, Meditation, aber eben auch Bogenschießen und Aikido. Zusätzlich gibt es viele Gastgruppen, die regelmäßig zu Seminaren in eigener Verantwortung abhalten, wobei das Spektrum von Konfirmandengruppen über kirchliche Gruppen bis zur Sozialwirtschaft und Führungskräfteseminaren aus der Wirtschaft reichen. So haben wir ca. 16.000 Übernachtungen im Jahr, verteilt auf 130 eigene Veranstaltungen und nochmal erheblich mehr an Gastgruppen. Und allen wollen wir gleichermaßen gute Gastgeber sein.
0: Mit dabei ist Birgit Leibold aus dem Klosterladen, aber auch sonst vielen bekannt. Ja, das Herz schlägt nicht nur für die Bücher.
1: Ja, das ist richtig. Ich bin seit 35 Jahren Buchhändlerin und freue mich, dass ich seit 3 Jahren den Klosterladen leiten darf auf dem Kirchberg. Dort habe ich unter anderem das Literaturcafé ins Leben gerufen, bei welchem ich Neuerscheinungen und meine Lieblingsbücher vorstelle. Und nebenbei biete ich auch noch Veranstaltungen an. Da bin ich noch Gedächtnistrainerin, Lach-Yoga-Trainerin, Glückstrainerin und Geschichtenerzählerin.

0: 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Das Kloster Kirchberg bei Sulz am Neckar ist mehr. Auch jetzt im Sommer, Herr Teufel.
1: Ja, aktuell bieten wir verschiedene Seminare wie Waldbaden und Achtsamkeit, Kunst in Verbindung mit Neurowissenschaft, was Modernes, Fasten und Meditieren, aber auch Wege im Leben nach einem schweren Verlust. Außerdem findet im Frühherbst auf dem Kirchberg eine Theateraufführung statt, und zwar vom Theater Das Chamäleon aus Horb, das Stück Oskar und die Dame in Rosa. Der Termin ist am Sonntag, der 20. September um 19 Uhr bei uns in der Oberen Scheuer.
0: Also viel Buntes ist da dabei, und da sind Sie natürlich schon wieder, die Planungen für 2027. Im September gibt's dann auch das neue gedruckte Programm. Also Organisation im vollen Gange.
1: Ja, im Januar der Kirchberger Dialog ist eine dreitägige Veranstaltung für Führungskräfte. Da hatten wir unter anderem schon mal Boris Palmer, aber auch Matthias Horks bei uns als Gast auf dem Kirchberg. Außerdem bieten wir Veranstaltungen wie Meditation, Qigong, Tai Chi, aber auch Achtsamkeit an. Und alle Veranstaltungen kann man auch auf unserer Homepage finden unter klosterkirchberg.de.

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0: Typisch himmlisch in Antenne 1 Neckarburg Rock und Pop. Da gibt es viele Gruppen und Einzelgäste, wir haben schon gehört. Und wohl jeder kommt irgendwann mal in den Klosterladen, sprich zu Ihnen, Frau Leibold, mit seinem ganz besonderen, charmanten Angebot.
1: Ja, in unserem Klosterladen werden verschiedene Sinne angesprochen. Einmal riecht es sehr gut. Wir haben eben Duftkerzen im Sortiment und Räucherwerk. Dann haben wir aber auch Spirituosen, also Kloster, Sekt, Kloster, Gin, Kloster, Bitter. Alles, was eben so bekömmlich ist und gut schmeckt. Dann haben wir aber natürlich auch eine große Buchauswahl. Also von Religionsbüchern über Belletristik, Naturbücher bis hin zu Kinderbüchern. Auch Spiele haben wir im Sortiment, Puzzle. Und da findet der Kunde eine große Auswahl.
0: Da ist es wohl dann die Atmosphäre, die Begegnung auch und manchmal, könnte ich mir denken, auch die Seelsorge im Klosterladen.
1: Ja, tatsächlich finde ich, das Allerschönste sind die Menschen, die in den Klosterladen kommen und die Begegnungen, die daraus entstehen. Manchmal ist es einfach nur ein Blick, den man tauscht oder ein Lächeln. Manchmal sind es ein paar Worte und manches Mal sind es aber auch ganze Lebensgeschichten, die man miteinander teilt. Und dadurch, dass die Gäste ja auch die meisten immer wieder kommen, lernt man sich mit der Zeit auch immer besser kennen und teilt ein Stück des Lebensweges dadurch miteinander. Und es gibt eigentlich keinen Abend, an dem ich nicht zurückblicke auf den Tag, auf die schönen Begegnungen, die ich im Laden hatte und dankbar dafür bin, dass ich hier an diesem Ort arbeiten darf.

0: Das Kirchenmagazin in Antenne 1 Neckarburg, Rock und Pop. Persönliche Geschichten machen das Leben auf und um den Kirchberg aus. Zwei kleine Erlebnisse haben Sie mitgebracht. Birgit Leibold.
1: Ja, bei einem Literaturcafé habe ich einmal das wunderbare Buch von Hennig Sussebach, Anna oder das Leben meiner Urgroßmutter, vorgestellt. Und das scheint wohl eine Zuhörerin mehr beschäftigt zu haben, denn einige Tage später hat sie mich im Laden besucht, es war gerade nichts los, und dann hat sie mir ihre persönliche Geschichte erzählt, das Leben ihrer eigenen Urgroßmutter, und das hat mich schon sehr beeindruckt und ich war sehr dankbar über das Vertrauen, das sie mir da entgegengebracht hat. Und ein zweites Erlebnis ist ein nettes, kleines Erlebnis mit einem Kunden, der in den Laden kam und ganz begeistert war über die Auswahl. Und der hat mich dann gefragt, ja, sagen Sie mal, haben Sie denn auch eine Filiale Ihres Ladens? Und da musste ich natürlich lachen und habe mich gefreut über dieses schöne Kompliment.
0: An was erinnern Sie sich gerne, Herr Teufel?
2: Ja, wichtig sind immer die Geschichten im Leben. Ich wurde von Gästen des Öfteren schon mal gefragt, wie es denn sein kann, dass ein Teufel im Kloster Kirchberg arbeitet. Da gibt's eine schöne Geschichte dazu. Eine Cousine von meinem Vater hat mal Ahnenforschung betrieben. Und eine Lesart war, dass der Nachname Teufel wohl auch vom Täufer kommen könnte. Und wenn man jetzt noch weiß, dass die Kirche auf dem Kirchberg die Johanneskirche ist, ja, dann wird ja da wieder ein Schuh draus.

0: Gott die Sorge um das leibliche und seelische Wohl für alle Gäste? Das Kloster Kirchberg ist auch nach 9 weiter unser Gast in Typisch Himmlisch.
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0: Ingen und 26 Grad sind das in Meßstetten.
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2: Ich bin Diana Kramer. Erst Hürtgenwald, jetzt Monschau. In der nordrhein-westfälischen Stadt an der belgischen Grenze spitzt sich die Lage wegen der Ausbreitung eines großen Waldbrandes in Belgien zu. Die Feuerfront sei nur noch wenige Kilometer von der deutschen Grenze entfernt.
3: Die Stadt bittet die Bewohner einiger Ortsteile darum, sich auf eine mögliche Evakuierung vorzubereiten. Vorsorglich würden Löschmaßnahmen vorbereitet, damit im Falle eines Überspringens des Feuers auf deutsches Gebiet unmittelbar mit den Löscharbeiten begonnen werden kann. Die Einwohner sollen ein Notgepäck bereithalten und ihre Nachbarn informieren. Ganz anders sieht die Situation im nur 20 Kilometer entfernten Hürtgenwald aus. Dort habe sich die Lage deutlich entspannt, teilte der Kreis am Abend mit. Dirk Zeitler, Nachrichtenredaktion.
2: Die Energiekosten belasten Haushalte in Ostdeutschland weiterhin stärker als Verbraucher im Westen. Laut einer aktuellen Auswertung des Vergleichsportals Verivox liegen die Ausgaben für Wärme, Strom und Kraftstoffe im Westen im Schnitt bei gut 2.500 Euro. In Ostdeutschland sind es dagegen fast 3.000 Euro und damit rund 16% über dem westdeutschen Niveau. Hurricane Lala hat zerstörerische Winde und massive Niederschläge auf Hawaiis größter Insel Big Island gebracht. Infolge des Sturms fiel dort in mehr als 60.000 Haushalten der Strom aus. Örtliche Medien berichten auf der Insel mit rund 200.000 Einwohnern von umgestürzten Bäumen, Straßensperrungen und Überschwemmungen. Laut dem US-Hurricane-Zentrum werde sich der Wirbelsturm im Verlauf der Woche abschwächen und weiter langsam nach Westen über dem Pazifik ziehen. Zum Sport. Bei der Schwimm-EM in Paris hat Johannes Liebmann am Abend mit Weltrekord Gold über 1500 Meter Freistil gewonnen. Der 19-Jährige hatte auch schon den Titel über 800 Meter Freistil geholt und konnte es im ZDF selbst kaum glauben.
4: Es war von vornherein klar, dass ich schnell schwimmen kann. Dass es wehtun wird, war mir eigentlich auch klar. Ja, aber am Ende dann die Zeit zu sehen, das war nochmal was ganz anderes. Ja, ist unglaublich.
2: Gold gab es auch für Speerwerfer Julian Weber bei der Leichtathletik-EM in Birmingham. Silber ging dort an Teamkollege Nick Tum und die Männerstaffel über 4x100 Meter holte Silber hinter Favorit Großbritannien.
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5: Auf unserer Sommertour sind wir heute zu Gast im Kloster Kirchberg und bekommen gleich noch ein paar interessante Tipps. Dazu gibt es bis 10 unser Moment mal den Buchtipp und die News. Am Mikrofon Hans-Peter Mattes.

0: Talk und Musik in Antenne 1 Neckarburg, Rock und Pop. Stichwort der Tagesausflug in der Region, ja jetzt auch im Sommer, mit dem Besuch des Kloster Kirchbergs. Andreas Teufel, wie könnte das denn aussehen?
1: Man kann viele Ausflugsziele in der Region mit einem Besuch im Kloster Kirchberg verbinden, ob mit dem Fahrrad, zu Fuß oder mit dem Auto. Nach einem Ausflug auf den Aussichtspunkt Wandbühl oberhalb des Kirchbergs haben die Gäste die Möglichkeit, in unsere Klosterschenke einzukehren. Die Öffnungszeiten von Schenke sowie Klosterladen sind immer von mittwochs bis sonntags von 13 bis 18 Uhr, sonntags auch etwas früher. Und in der Schenke gibt's eine Auswahl von leckeren Kuchen und Torten sowie Kaffeespezialitäten, aber auch einen kleinen Imbiss und Kaltgetränke. Danach kann man noch über den Hohenzollernblick eine kleine Wanderung rund um die Klosterteiche machen. Auch gibt's noch weitere Wanderwege rund um den Kirchberg.
0: Nicht zu vergessen die wunderschöne Klosterkirche und da ist es das schöne Stundengebet zu den Tagzeiten.
1: Die geistliche Atmosphäre des Bernöchner Hauses ist wesentlich durch die Gestaltung des Chorgebetes, auch für Gäste, geprägt. Die vier Tagzeitengebete, das Morgenlob Laudes, das Mittagsgebet Sext, der Abendsegen Vesper und das Nachtgebet die Komplett, verbinden gesungene Psalmen in deutscher Übertragung und modernes geistliches Liedgut. Sie gliedern die Zeit und sind der Atemrhythmus unseres Hauses. Und auch werden donnerstags und sonntags Abendmahlsgottesdienste in der Form der evangelischen Messe gefeiert. Never

0: Birgit Leibold und Andreas Teufel vom Kloster Kirchberg waren unsere heutigen Gäste in Typisch Himmlisch. Wie kann man sich nun über das Kloster Kirchberg informieren, sich engagieren, spenden, einfach mit dabei sein, Herr Teufel?
1: Ja, man kann sich über unsere eigenen Tagungen und Seminare in unserem Veranstaltungsplan informieren, aber auch, wie vorher bereits gesagt, unter klosterkirchberg.de sowie auf Instagram. Und dann gibt's die Möglichkeit, sich bei uns ehrenamtlich als Helfender einzubringen, zum Beispiel im geistlichen Bereich, in der Hauswirtschaft und Küche, aber auch bei den Gartentagen. Dann freuen wir uns noch sehr über Spendenzuwendungen, da wir uns als gemeinnütziger Verein komplett selbst tragen.
0: Der Buchtipp kommt nachher natürlich von Ihnen, aber Sie, Frau Leibold, haben noch einen Sommertipp mitgebracht und da gibt's gleich was zum Hören.
2: Wir haben im Laden eine große Auswahl an Klangspielen. Diese können entweder an der Terrasse, auf dem Balkon, im Garten oder auch im Zimmer angebracht werden. Und wenn dann so ein schöner, lauer Sommerwind vorbeikommt, hört sich das so an.
0: Klingt echt wunderbar.

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1: Gott segnete den siebten Tag und heiligte ihn. Er war und ist Sonntag. Segen will stärken, trösten, ermutigen und begleiten. Jeden Tag gab es in dieser Woche daher einen Segen, besonders für diese Ferienzeit, aber auch jetzt für die neue Woche. Der Herr segne und behüte dich. Er lasse sein Angesicht über dir leuchten und schenke dir seinen Frieden. Er erfülle dich mit seiner Liebe. Er sei in dir als die Quelle, die nie versiegt. Er sei unter dir als die Hand, die dich hält. Er sei über dir als ein schützendes Dach. Er sei in deiner Schwäche und in deiner Kraft, in deiner Ohnmacht und in deiner Hoffnung. Er sei mit dir, wohin dein Weg auch geht. Er durchdringe dein Herz mit zärtlicher Liebe.
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0: Tipp.
1: Und der kommt heute von Birgit Leibold vom Klosterladen des Klosters Kirchberg.
2: Ja, ich habe Ihnen ein knallgelbes Buch mitgebracht, gelb wie der Sommer. Und es ist von Wolf Haas und heißt Wackelkontakt. Erzählt wird das Leben von Franz Escher. Franz Escher ist Trauerredner und lebt in Wien. Er sitzt aktuell in seiner Wohnung in der Küche und wartet auf den Elektriker. Seine Steckdose hat einen Wackelkontakt. Um sich die Zeit zu vertreiben, bis der Elektriker eintrifft, liest er ein Buch. Und dieses Buch handelt von einem Mafia-Kronzeugen namens Elio Russo. Nun gibt es aber eine zweite Geschichte in dem Buch und diese handelt genau von diesem Elio Russo. Der sitzt im Gefängnis und hat sehr viele seiner Mafiosi-Kollegen verraten. Er wird bald entlassen und hat nun Angst, wenn er entlassen wird, von diesen überfallen zu werden. Und um die Angst zu vertreiben und um die Zeit zu vertreiben, liest er ein Buch. Und dieses Buch handelt auch von einem Franz Escher, nämlich dem Franz Escher, der da in Wien lebt und in seiner Wohnung sitzt und auf den Elektriker wartet. Diese beiden Lebensgeschichten verwirbelt der Autor zu einem schwindelerregenden Tanz, bis die beiden sich begegnen und es zu einem finalen Kurzschluss kommt. Das Buch ist ein literarisches Vergnügen, es ist leicht zu lesen, es ist humorvoll, es ist spannend bis zum Schluss. Wolf Haas, der Wackelkontakt ist der Titel und im Penguin Verlag ganz neu im Juli erschienen als Taschenbuch.

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1: Das sind sie, die Sommerkonzerte Orgel Plus, jeden Sonntag im August von 18 bis 18.30 Uhr in der evangelischen Stadtkirche in Balingen. Heute mit Orgel Plus Cembalo, mit Ursula Vinzenz und Stefanie Köpfler-Bertels. In der Reihe der Rottweiler Sommerkonzerte geht es ebenfalls heute um 20 Uhr weiter und das im Heiligkreuzmünster mit Sängerinnen und Sängern des Chorcamps unter Leitung von Ruth Greiling und Emanuel Lerch. Maria ist Königin und wir mit ihr, titelt das etwas andere Fest rund um die Kirche Maria Königin in Tuttlingen und das am Donnerstag, 20. August um 19 Uhr. Und bei der Sommernachtsmusik in der Villinger Johanneskirche heißt es dann am kommenden Freitag, den 21.8. um 21 Uhr, meine Orgel ist ein Orchester. Es musizieren Kilian Homburg und Jonas Schauer. Das war typisch himmlisch. Kirche in Antenne 1, Neckarburg, Rock und Pop. Wir hören uns wieder am kommenden Sonntag, den 23. August 2026 von 8 bis 10 Uhr. Dann sind wir einmal mehr auf unserer Sommertour zu Gast im Kloster Heiligenbronn. Und nun wünsche ich einen schönen Sonntag, erholsame Ferien und eine gute neue Woche und verabschiede mich am Mikrofon, Hans-Peter Mattes.

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1: Heute am Sonntag erwarten uns warme Temperaturen und ein leicht bewölkter Himmel. Vereinzelt könnte es auch Regen geben. Die Höchstwerte für den Tag liegen bei etwa 27 Grad in Villingen, Hüfingen und Dunningen.

0: tatsächlich so, dass die Bereiche im Monschauer Raum nicht im Gefahrenbereich liegen. Sollte sich jedoch nach Wetterprognosen der Wind drehen, könnte es hier zum Gefahrenbereich kommen, den wir zurzeit vorbereiten, um hier einen großmöglichen Puffer an Zeit zu gewinnen.
1: Feuerwehrsprecher Philipp Krüger. Vorsichtiges Aufatmen dagegen 20 Kilometer weiter in Hürtgenwald in der Eifel. Die Lage beim dortigen Waldbrand hat sich weiter etwas entspannt. Am Abend konnten die Anwohner des evakuierten Ortsteils Gai wieder zurück in ihre Häuser. Komplett gebannt ist die Gefahr dort aber noch nicht. Immer mehr Menschen aus Syrien wird in Deutschland der Status als Flüchtling aberkannt. Das teilte die Bundesregierung auf eine Anfrage der Linken mit. Die Zahlen sind im ersten Halbjahr deutlich gestiegen.
2: Bei fast jedem vierten Flüchtling aus Syrien, der überprüft wurde, ist der Schutzstatus zurückgenommen oder widerrufen worden. Das passiert vor allem dann, wenn sich die Lage in der Heimat ändert. Nach dem Sturz von Machthaber Assad sind viele Geflüchtete freiwillig zurückgekehrt. Auch gibt es seitdem deutlich weniger, die in Deutschland Asyl beantragen. Allerdings, die Sicherheitslage in Syrien ist in einigen Gebieten noch angespannt. Andere sind vom Krieg ziemlich zerstört. Auch deshalb werden derzeit kaum Menschen nach Syrien abgeschoben, auch wenn ihr Schutzstatus wegfällt. Thomas Brock, Nachrichtenredaktion.
1: Zum Sport. Bei der Schwimm-EM in Paris hat Johannes Liebmann mit Weltrekord Gold über 1500 Meter Freistil gewonnen. Auch Bronze ging nach Deutschland an Oliver Klemet. Die deutsche Mixstaffel über 4x200 Meter Freistil gewann außerdem überraschend Silber. Gold und Silber auch für Deutschlands Leichtathleten. Speerwerfer Julian Weber hat EM-Gold in Birmingham gewonnen. Silber ging an Nick Thum. Auch die Männerstaffel über 4x100 Meter holte Silber.
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1: 16. August 1985. Eurythmics steigen mit There Must Be an Angel in die Charts ein. Eurythmics, das sind Annie Lennox und Dave Stewart. 1984 arbeiten die beiden an ihrem vierten Album. Sie wollen diesmal die Dinge ein bisschen anders machen. Klar, mit dem Synthie-Pop der ersten drei Alben sind sie so richtig erfolgreich geworden, aber sie wollen zeigen, dass noch mehr in ihnen steckt. Vor allem Annie Lennox hat ja eigentlich viele musikalische Gesichter. Sie liebt den Motown-Sound, also den Soul-Sound der 60er Jahre. Auch wenn oder gerade weil dieser Stil so anders ist als ihre Musik. Insbesondere Stevie Wonder hat es ihr angetan. Sie vergöttert ihn geradezu. Diesen Einfluss wollen sie, gepaart mit ihrem Synthie-Sound, aufs neue Album packen. Und dann passiert das Unglaubliche. Stevie Wonder erklärt sich bereit, mit den beiden zusammenzuarbeiten. Also rein in den Flieger und ab nach Los Angeles. Dort nehmen sie zusammen mit dem großen Idol Stevie Wonder diesen Song auf.

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1: 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Es geht um Ruhm und Ehre. 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Und wir sprechen über Urlaub zu Hause. 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Und warum die eigenen vier Wände manchmal der beste Urlaubsort sein können.
2: Ein bisschen Abstand gewinnen zu Gedanken. 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
1: Anna aus Aldingen macht es uns vor, wie genau sie entspannt. Auch das hört ihr morgen. Und wir werfen auch schon einen Blick voraus auf den nächsten Rockhock am kommenden Freitag. Jetzt erstmal schönes Wochenende und bis dann.
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1: Heute am Sonntag erwarten uns warme Temperaturen und ein leicht bewölkter Himmel. Vereinzelt könnte es auch Regen geben. Die Höchstwerte für den Tag liegen bei etwa 27 Grad in Villingen, Hüfingen und Dunningen und 26 Grad sind es in Meßstetten.
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2: Ich bin Diana Kramer. Der Waldbrand in Belgien an der Grenze zu Deutschland weitet sich weiter aus. Einsatzkräfte hoffen auf Verstärkung aus dem Ausland und kühlere Temperaturen. Die Einwohner der Stadt Monschau in NRW sollen sich auf eine mögliche Evakuierung vorbereiten.
3: Die Einsatzkräfte in NRW kommen nicht zur Ruhe. Der Brand im Hürtgenwald ist immerhin weitgehend unter Kontrolle. Es war der größte Waldbrand in der Geschichte NRWs. Zum Vergleich, der Brand, der in Belgien

0: Versandhändlers Wildberries in Flammen auf. Auch ein Lager für Medikamente geriet in Brand. Mehrere zivile Objekte, darunter zahlreiche Wohnhäuser und eine Schule, wurden beschädigt. Auch im Süden Russlands gab es Tote. Russland wiederum griff die Ukraine mit Raketen und Drohnen an. Auch dort gab es mehrere Opfer. Aus Moskau, Ulf Mauder.
1: Bei einem Unfall eines Reisebusses aus Polen in Ungarn gab es mindestens 12 Tote und viele Verletzte. Der Bus war auf einer Autobahn etwa 140 Kilometer östlich von Budapest von der Fahrbahn abgekommen und in den Straßengraben gestürzt. Nach ersten Erkenntnissen der Polizei war der Fahrer bei der Fahrt in der Nacht am Lenkrad eingeschlafen. Er wurde festgenommen. Befürchtungen eines neuen Migrantenansturms auf die spanische Nordafrika-Exklave Ceuta sind bisher nicht eingetreten. Trotz Aufrufen in sozialen Netzwerken zu einer Wiederholung des massenhaften Grenzübertritts von Ende Juli blieb die Lage an der Grenze und in der Exklave weitgehend ruhig. Spanien und vor allem Marokko hatten ihre Sicherheitsvorkehrungen im Vorfeld deutlich verstärkt.
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0: Klaus Winters hier, hallo.
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0: Rund 15 Monate war er Kanzleramtschef. Seit dem Rücktritt von Jens Spahn ist er nun Vorsitzender der CDU-CSU-Fraktion im Bundestag. Thorsten Frey, der Bundestagsabgeordnete für den Wahlkreis Schwarzwald-Baar und Oberes Kinzigtal, hat sich zwischen all den Terminen auch Zeit fürs Sommerinterview bei uns genommen. Ich wollte unter anderem von ihm wissen, kommt nach dem nicht so gelungenen Herbst der Reformen nun ein Sommer der Reformen?
2: Ich glaube, wir sollten uns da nicht auf bestimmte Jahreszeiten kaprizieren, sondern ich würde mal die Prognose wagen, dass wir bis zum Ende der Legislaturperiode aus dem Reformieren nicht mehr rauskommen werden. Das hat ganz viele Gründe. Das ist die internationale Lage, das ist der demografische Wandel, das ist der Reformstau der vergangenen Jahre. Und wir haben jetzt in diesem Sommer schon wichtige Beschlüsse gefasst, etwa die Reform der Gesundheitsversorgung. Es kommt jetzt die Rente, es kommt die Pflege. Wir haben im letzten Koalitionsausschuss zur Steuerpolitik, zum Bürokratierückbau, zum Arbeitsmarkt wegweisende Entscheidungen getroffen und die müssen jetzt gesetzgeberisch umgesetzt werden.
0: Aber sind das wirklich große Reformen, die Sie jetzt auf den Weg gebracht haben und noch auf den Weg bringen werden, oder sind es nicht eher so Reformchen?
2: Nein, es sind große Reformen, insbesondere wenn man das im zeitlichen Vergleich sieht. Die Frage, die man zu Recht stellen kann, ist, reichen diese Reformen aus, um die preisliche Wettbewerbsfähigkeit des Landes wiederherzustellen? Und reichen die Reformen aus, um wieder zu Wirtschaftswachstum zu kommen? Das ist die Aufgabe, vor der wir stehen. Und die ist gewaltig.
0: Wir haben natürlich über viele weitere Themen gesprochen. Das Interview mit Thorsten Frey könnt ihr euch gerne in voller Länge anhören auf antenne1-neckarburg.de.
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1: Heute am Sonntag erwarten uns warme Temperaturen und ein leicht bewölkter Himmel. Vereinzelt könnte es auch Regen geben. Die Höchstwerte für den Tag liegen bei etwa 27 Grad in Villingen, Hüfingen und Dunningen und 26 Grad sind das in Meßstetten.
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2: Ich bin Diana Kramer. Wieder ein großer Waldbrand und wieder könnte es NRW treffen. Ein großer Waldbrand in Belgien nähert sich der deutschen Grenze. Die Feuerfront ist laut der belgischen Behörden schon mehr als einen Kilometer breit. Direkt an der Grenze liegt die nordrhein-westfälische Stadt Monschau. Dort bereite man sich auf ein mögliches Übertreten der Flammen vor. Einsatzleiter Philipp Krüger.
3: Aktuell steht der Wind noch sehr günstig, so dass die Bereiche im Monschauer Raum nicht im Gefahrenbereich liegen. Sollte sich jedoch nach Wetterprognosen der Wind drehen, könnte es hier zu einem Gefahrenbereich kommen, den wir zurzeit vorbereiten, um hier einen großmöglichen Puffer an Zeit zu gewinnen.
2: Einsatzleiter Philipp Krüger. Vorsichtiges Aufatmen dagegen 20 Kilometer weiter in Hürtgenwald in der Eifel. Die Lage beim dortigen Waldbrand hat sich weiter etwas entspannt. Am Abend konnten die Anwohner des evakuierten Ortsteils Gai zurück in ihre Häuser. Komplett gebannt ist die Gefahr dort aber noch nicht. Schockmoment am Münchner Flughafen. Nach einem Zwischenfall wurde am Nachmittag eine Start- und Landebahn zeitweise gesperrt. Mittlerweile läuft der Betrieb wieder normal.

0: gewitterartige Böen und Starkregen. Und zum Sport. Amanal Petros ist erstmals Marathon-Europameister. Der WM-Zweite gewann in Birmingham das Rennen mit einem Meisterschaftsrekord von 2 Stunden, 9 Minuten und 11 Sekunden.
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1: Mit Jenny Lukacs, hallo. Januar 1990, Per Gessle und Marie Fredriksson sitzen bis November an ihrem Album Joyride. 1991 erscheint sie endlich. Eine Platte, die das Pop-Duo aus Schweden alias Roxette mal wieder direkt in die Charts katapultiert. Der gleichnamige Song Joyride erreicht in Deutschland und den USA direkt Platz 1.

Der Titel Joyride ist von Beatles-Sänger Paul McCartney inspiriert. Der hat einmal gesagt, mit John Lennon Songs zu schreiben ist wie eine lange Joyride, also eine lange Spritztour. Und eine Spritztour ist auch das ganze Album. Gerade in Balladen wie Watercolors in the Rain geht's etwas ruhiger zu und Maries Stimme kommt nochmal ganz anders zur Geltung. Und auch Fading Like a Flower oder Spending My Time erobern die Herzen.

0: und sorgen auch dafür, dass neue Roxette-Liebhaber mit dazukommen. Ein Glück also, dass die beiden Musiker sich gefunden haben. Eigentlich waren Marie Friedrichsen und Per Gessle vor ihrer Roxette-Gründung 86 auf anderen Wegen unterwegs. Per war erst in seiner Band, danach war Marie aber auch Sängerin in Pers Band. Beiden gelang der große Durchbruch aber erst zusammen, als Roxette. Und um eins ihrer größten Alben, das Album Joyride, zu feiern, gibt's jetzt den Song The Big L von Roxette für euch. Viel Spaß damit.
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1: Heute am Sonntag erwarten uns warme Temperaturen und ein leicht bewölkter Himmel. Vereinzelt könnte es auch Regen geben. Die Höchstwerte für den Tag liegen bei etwa 27 Grad in Villingen, Hüfingen und Dunningen und 26 Grad sind das in Meßstetten.
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2: Ich bin Diana Kramer. Die Gefahrenlage in Monschau an der belgischen Grenze hat sich nach Einschätzung der Feuerwehr leicht entspannt. Wir fahren zurück, sagte Einsatzleiter Philipp Krüger der dpa. Schon in der Nacht habe man einen Großteil der Einsatzkräfte wieder abgezogen. Aktuell sei man noch mit 20 Personen auf Reserve vor Ort. Die Feuerfront im belgischen Hohenfenn ist nahe an die deutsche Grenze herangekommen. Die Stadt Monschau hatte rund 5000 Bewohner gestern vorsorglich gebeten, sich auf eine Evakuierung einzustellen. Monschau liegt nur rund 2 Kilometer von der Grenze entfernt. Immer mehr Menschen aus Syrien wird in Deutschland der Status als Flüchtling wieder aberkannt. Das teilte die Bundesregierung auf eine Anfrage der Linksfraktion mit. Die Zahlen sind im ersten Halbjahr deutlich gestiegen.
3: Bei fast jedem vierten Flüchtling aus Syrien, der überprüft wurde, ist der Schutzstatus zurückgenommen oder widerrufen worden. Das passiert vor allem dann, wenn sich die Lage in der Heimat ändert. Nach dem Sturz von Machthaber Assad sind viele Geflüchtete freiwillig zurückgekehrt. Auch gibt es seitdem deutlich weniger, die in Deutschland Asyl beantragen. Allerdings, die Sicherheitslage in Syrien ist in einigen Gebieten noch angespannt. Andere sind vom Krieg ziemlich zerstört. Auch deshalb werden derzeit kaum Menschen nach Syrien abgeschoben, auch wenn ihr Schutzstatus wegfällt. Thomas Brock, Nachrichtenredaktion.
2: Russland und die Ukraine haben sich erneut gegenseitig mit Angriffen überzogen. Moskaus Bürgermeister sprach bei Telegram von einer der größten Angriffswellen aus Kiew. Rund 600 Drohnen sollen auf die russische Hauptstadt abgefeuert worden sein. Der Großteil konnte abgewehrt oder zerstört werden. Der ukrainische Präsident Selenskyj sprach von mindestens 3 Toten durch russische Angriffe. Damit zum Sport, und da gab es die nächste Medaille für das deutsche Team bei der Leichtathletik-EM in Birmingham. Am letzten Tag holte Amanal Petros Gold im Marathon. Der WM-Zweite gewann das Rennen in 2 Stunden, 9 Minuten und 11 Sekunden.
4: Kurz vor dem Ziel schnappt sich Petros eine Deutschlandfahne aus dem Publikum und läuft.

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1: Mit Hans-Peter Mattes. Ich nehme mir vor, dem trotzdem einen Raum zu geben in meinen Gedanken, als ob es ein Brachfeld sei, aus dem etwas werden könnte. Wenn ich beginne, es zu pflegen, denn es könnte ja sein, liebe Zukunft, dass du Vertrauen in mich setzt und ich dazu beitragen kann, dass es dich gibt. Tina Wilms, Theologin.

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1: Mit Jenny Lukacs. Hallo. Sommergespräche mit Politikerinnen und Politikern aus unserer Region. Und heute ist Deria Türk-Nachbauer bei uns. Sie ist SPD-Bundestagsabgeordnete für den Schwarzwald-Baar-Kreis und sitzt seit 2021 im Deutschen Bundestag. Also eine Politikerin aus der Region, die ziemlich nah dran ist an den großen politischen Debatten in Berlin. Und genau über die wollen wir mit ihr sprechen, zum Beispiel über die AfD und die Frage, sollte die Partei grundsätzlich verboten werden?
2: Ich bin für einen Prüfauftrag. Wir haben hier unabhängige, tolle Richterinnen und Richter, deren Job es ist, Verfassungsmäßigkeit festzustellen oder eben auch nicht. Und eine Partei, die ihre Verfassungsrechtmäßigkeit nicht zu befürchten hat, die sollte auch nichts gegen eine Prüfung haben. Wenn ein Gericht sagt, da ist nichts dran, die brauchen nicht verboten werden, dann ist das so, dann akzeptieren wir das. Wenn es aber heißt, sie sind wirklich eine Gefahr für unsere Demokratie, dann müssen weitere Schritte gegangen werden.
1: Ein anderes Thema, das gerade immer wieder für Diskussionen sorgt, ist die Arbeitszeit. Friedrich Merz sagt, die Menschen in Deutschland müssten wieder mehr arbeiten. Aber ist das wirklich die Lösung für unsere wirtschaftlichen Probleme?
2: Wir arbeiten sehr viel und sehr gut und sehr engagiert. Das wissen wir, das sagen auch die Zahlen. Wir müssen vielleicht so ein bisschen an der Effektivität arbeiten, aber zu faul sind wir definitiv nicht. Also wenn ich in meinem Umfeld gucke, die Menschen malochen wirklich. Und das gilt es auch anzuerkennen.
1: Zwei ziemlich unterschiedliche Themen, aber beide sorgen gerade für ordentlich Gesprächsstoff. Und wenn ihr mehr hören wollt, kein Problem. Auf unserer Homepage antenne1-neckarburg.de gibt es das komplette Interview zum Nachhören für euch.
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1: Heute am Sonntag erwarten uns warme Temperaturen und ein leicht bewölkter Himmel. Vereinzelt könnte es auch Regen geben. Die Höchstwerte für den Tag liegen bei etwa 27 Grad in Villingen, Hüfingen und Dunningen und 26 Grad sind es in Meßstetten.
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2: Ich bin Babette Büchner. Vorsichtiges Aufatmen in Monschau. Die Feuerwehr fährt ihren Einsatz dort zurück, weil sich die Lage entspannt hat. Allerdings ist der Waldbrand im belgischen Hohenfenn nah an die deutsche Grenze herangekommen.
3: Die Feuerfront ist aktuell noch etwa 1,5 Kilometer von der Grenze entfernt, aber die Einsatzkräfte gehen aktuell davon aus, dass der größte Brand in der belgischen Geschichte nicht übergreifen wird. Allerdings belastet der Brandrauch die Luft in einigen Orten, deshalb sollten die Bewohner den Tag lieber woanders verbringen. Die Löscharbeiten im benachbarten Hürtgenwald laufen noch. Dabei geht es vor allem darum, die Glutnester einzudämmen. Es gibt aber keine offenen Flammen mehr. Thomas Bremser, Nachrichtenredaktion.
2: Die SPD macht in der schwarz-roten Koalition Druck für eine bessere Anpassung an Extremwetterlagen. Sie will eine Grundgesetzänderung für einen besseren Schutz vor Hitze, Niedrigwasser und weiteren Folgen des Klimawandels auf den Weg bringen. In einem gemeinsamen Papier der Bundesminister ist die Rede von einer neuen Gemeinschaftsaufgabe Klimaanpassung und Naturschutz. Die Ukraine hat Russland erneut mit Drohnen angegriffen. Moskaus Bürgermeister spricht von einer der größten Angriffswellen aus Kiew. Rund 600 Drohnen sollen auf die russische Hauptstadt abgefeuert worden sein. Der Großteil konnte abgewehrt oder zerstört werden.
4: Es gibt erneut mehrere Opfer in der Zivilbevölkerung nach den ukrainischen Drohnenschlägen. Hier in Moskau meldete Bürgermeister Sobjanin die ganze Nacht über Angriffe. Im Moskauer Gebiet ging ein Logistikzentrum des Online-Versandhändlers Wildberries in Flammen auf. Mehrere zivile Objekte, darunter zahlreiche Wohnhäuser und eine Schule, wurden beschädigt. Auch im Süden Russlands gab es Tote. Russland wiederum griff die Ukraine mit Raketen und Drohnen an. Auch dort gab es mehrere Opfer. Aus Moskau, Ulf Mauder.
2: Und zum Sport. Es gibt eine weitere Medaille für das deutsche Team bei der Leichtathletik-EM. Am letzten Tag holte Amanal Petros Gold im Marathon. Er gewann das Rennen in 2 Stunden, 9 Minuten und 11 Sekunden. Am Abend stehen dann die letzten EM-Entscheidungen in Birmingham an. Unter anderem im Stabhochsprung der Männer und im Weitsprung der Frauen.
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1: Heute am Sonntag erwarten uns warme Temperaturen und ein leicht bewölkter Himmel. Vereinzelt könnte es auch Regen geben. Die Höchstwerte für den Tag liegen bei etwa 27 Grad in Villingen, Hüfingen und Dunningen und 26 Grad sind es in Meßstetten.
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2: Ich bin Babette Büchner. Die SPD macht innerhalb der Bundesregierung Druck für einen besseren Schutz vor Hitze und weiteren Folgen des Klimawandels. Es brauche eine Kraftanstrengung des gesamten Staates, heißt es in einem gemeinsamen Papier der SPD-geführten Ministerien.
3: Bund, Länder, Städte und Gemeinden müssen an einem Strang ziehen beim Klimaschutz. Das ist im deutschen System aber gar nicht so einfach. Dafür müsste das Grundgesetz geändert werden. Etwa damit der Bund Dinge mitfinanzieren kann, die eigentlich in den Händen der Kommunen liegen. Mehr Hitzeschutz in Kliniken oder mehr Grün in Städten. Die SPD-Minister schlagen außerdem einen nationalen Hitzeaktionsplan vor. Allein in diesem Jahr hat die starke Hitze zu mehr als 12.000 Toten geführt. Deutlich mehr als sonst in ganzen Jahren. Thomas Bremser, Redaktion.
2: Vorsichtiges Aufatmen in Monschau. Die Feuerwehr fährt ihren Einsatz dort zurück, weil sich die Lage entspannt hat. Einsatzleiter Philipp Krüger sagte am Morgen:
4: Aktuell steht der Wind noch sehr günstig, sodass die Bereiche im Monschauer Raum nicht im Gefahrenbereich liegen.
2: Das Brandareal im belgischen Hohenfenn reicht nahe an Monschau auf deutscher Seite heran. Momentan sei aber keine Evakuierung geplant, heißt es von der Stadt. Bei einem Unfall mit einem Reisebus aus Polen sind in Ungarn 12 Menschen ums Leben gekommen. Fast 50 weitere wurden zum Teil schwer verletzt, teilte der ungarische Rettungsdienst mit. Der Bus war von der Fahrbahn abgekommen und in den Straßengraben gestürzt. Nach ersten Erkenntnissen der Polizei war der Fahrer am Lenkrad eingeschlafen. Er wurde festgenommen. Nach Medienberichten waren 14 Rettungswagen im Einsatz, um die Verletzten zu bergen. Und zum Sport. Es ist die 5. deutsche Goldmedaille bei der Leichtathletik-EM in Birmingham. Amanal Petros ist zum ersten Mal Marathon-Europameister. Er gewann das Rennen in 2 Stunden, 9 Minuten und 11 Sekunden. Silber ging nach Italien, Bronze an Israel. Am Abend stehen dann die letzten EM-Entscheidungen in Birmingham an, unter anderem im Stabhochsprung der Männer und im Weitsprung der Frauen.
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1: Und mit Jenny Lukacs. Hallo. Thorsten Frey macht ja jetzt den nächsten Karriereschritt. Der Bundestagsabgeordnete aus unserer Region ist neuer Vorsitzender der CDU-CSU-Bundesfraktion. Bei uns im Studio Maria-Lena Weiß, sie ist Bundestagsabgeordnete der CDU für den Wahlkreis Rottweil-Tuttlingen. Frau Weiß, wie beurteilen Sie die Lage? Würden Sie sagen, dass Sie mit Thorsten Frey gut aufgestellt sind?
2: Er kennt die Arbeit, er hat die persönlichen Kontakte auch zum Koalitionspartner, ist in der Fraktion sehr geschätzt. Ich glaube, wir sind mit Thorsten Frey sehr, sehr gut aufgestellt an der Spitze unserer Fraktion.
1: Das hört sich doch schon sehr optimistisch an. Wir bleiben weiterhin sehr gespannt. Nächstes Thema. Können Sie uns vielleicht ein Beispiel einer Reform geben, die Sie kürzlich auf den Weg bringen konnten?
2: Es ist gelungen, die größte Polizeireform der letzten 30 Jahre auf den Weg zu bringen, mit der Möglichkeit, dass künftig IP-Adressen gespeichert werden können.
1: Okay, alles klar. Das hat übrigens den Sinn, liebe Hörer, dass jemand, der Straftaten begeht, künftig schneller gefunden werden soll. Die Bundesregierung will, dass Internetanbieter IP-Adressen 3 Monate lang speichern. Die Polizei könnte darauf bei schweren Straftaten wie zum Beispiel Cyberkriminalität, aber auch Kindesmissbrauch zugreifen. Um aber auch beide Seiten zu beleuchten, Datenschützer sehen das eher kritisch und warnen vor einem Eingriff in die Privatsphäre aller Internetnutzer. Das komplette Sommerinterview mit Maria-Lena Weiß findet ihr auf unserer Homepage direkt zum Nachhören.
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1: Heute am Sonntag erwarten uns warme Temperaturen und ein leicht bewölkter Himmel. Vereinzelt könnte es auch Regen geben. Die Höchstwerte für den Tag liegen bei etwa 27 Grad in Villingen, Hüfingen und Dunningen und 26 Grad sind es in Meßstetten.
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2: Ich bin Babette Büchner. Die SPD macht Druck für bessere Vorkehrungen zum Schutz vor Hitze und weiteren Folgen des Klimawandels. Dafür brauche es eine gesamtstaatliche Kraftanstrengung, heißt es in einem Papier von SPD-geführten Ministerien. Noch in dieser Wahlperiode solle dafür auch eine Grundgesetzänderung auf den Weg gebracht werden. Die CDU hat aber schon Skepsis deutlich gemacht. Trotz des großen Waldbrands in Belgien ist in der grenznahen Stadt Monschau aktuell keine Evakuierung vorgesehen. Das erklärte eine Stadtsprecherin. Die Feuerfront im belgischen Hohenfenn befindet sich weniger als 2 Kilometer von der deutschen Grenze entfernt.
3: Auch wenn die Flammen nicht weit weg sind, geht man in Monschau aktuell nicht davon aus, dass die Stadt in Gefahr ist, weil der Brand wohl nicht auf deutsches Gebiet übergreifen wird. Trotzdem wird den Bewohnern von 2 Ortsteilen empfohlen, ihr Haus oder ihre Wohnung vorübergehend zu verlassen, weil dort viel schädlicher Rauch aus Belgien hinziehen könnte. Der Brand im Hürtgenwald in der Eifel ist derweil gut unter Kontrolle. Nur einige Glutnester sollen dort noch gelöscht werden. Thomas Brock, Nachrichtenredaktion.
2: Und zum Sport. Nächste Medaille für das deutsche Team bei der Leichtathletik-EM in Birmingham. Am letzten Tag holte Amanal Petros Gold im Marathon. Er gewann das Rennen in 2 Stunden, 9 Minuten und 11 Sekunden.
4: Kurz vor dem Ziel schnappt sich Petros eine Deutschlandfahne aus dem Publikum und läuft damit über die Ziellinie. Völlig verdient gewinnt der Mann von Hannover 96 den anspruchsvollen Marathon und sorgt für die 17. deutsche Medaille bei dieser EM. Petros wurde in Eritrea geboren, flüchtete schon als Kind mit seiner Familie und landete als Jugendlicher in Bielefeld. Ihm tue jetzt alles weh, sagte der 31-Jährige in der ARD. Jetzt wolle er sich erholen mit 1, 2 oder 3 Gläsern Rotwein. Thomas Bremser, Nachrichtenredaktion.
2: Und zum Fußball. Aufstiegsfavorit Wolfsburg hat seinen ersten Saisonsieg in der 2. Fußball-Bundesliga gefeiert. Durch ein spätes Elfmetertor gewann der Erstliga-Absteiger das Niedersachsen-Duell gegen Hannover mit 1:0. Außerdem hat Arminia Bielefeld gegen Aufsteiger Energie Cottbus mit 3:0 gewonnen und Dresden und Darmstadt trennten sich 1:0.
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1: 16. August 1985. Eurythmics steigen mit There Must Be an Angel in die Charts ein. Eurythmics, das sind Annie Lennox und Dave Stewart. 1984 arbeiten die beiden an ihrem vierten Album. Sie wollen diesmal die Dinge ein bisschen anders machen. Klar, mit dem Synthie-Pop der ersten drei Alben sind sie so richtig erfolgreich geworden, aber sie wollen zeigen, dass noch mehr in ihnen steckt. Vor allem Annie Lennox hat ja eigentlich viele musikalische Gesichter. Sie liebt den Motown-Sound, also den Soul-Sound der 60er Jahre. Auch wenn oder gerade weil dieser Stil so anders ist als ihre Musik. Insbesondere Stevie Wonder hat es ihr angetan. Sie vergöttert ihn geradezu. Diesen Einfluss wollen sie, gepaart mit ihrem Synthie-Sound, aufs neue Album packen. Und dann passiert das Unglaubliche. Stevie Wonder erklärt sich bereit, mit den beiden zusammenzuarbeiten. Also rein in den Flieger und ab nach Los Angeles. Dort nehmen sie zusammen mit dem großen Idol Stevie Wonder diesen Song auf.

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1: Heute am Sonntag erwarten uns warme Temperaturen und ein leicht bewölkter Himmel. Vereinzelt könnte es auch Regen geben. Die Höchstwerte für den Tag liegen bei etwa 27 Grad in Villingen, Hüfingen und Dunningen und 26 Grad sind das in Meßstetten.
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2: Ich bin Babette Büchner. Die SPD macht innerhalb der Bundesregierung Druck für einen besseren Schutz vor Hitze und weiteren Folgen des Klimawandels. Es brauche eine Kraftanstrengung des gesamten Staates, heißt es in einem gemeinsamen Papier der SPD-geführten Ministerien.
3: Bund, Länder, Städte und Gemeinden müssen an einem Strang ziehen beim Klimaschutz. Das ist im deutschen System aber gar nicht so einfach. Dafür müsste das Grundgesetz geändert werden. Etwa damit der Bund Dinge mitfinanzieren kann, die eigentlich in den Händen der Kommunen liegen. Mehr Hitzeschutz in Kliniken oder mehr Grün in Städten. Die SPD-Minister schlagen außerdem einen nationalen Hitzeaktionsplan vor. Allein in diesem Jahr hat die starke Hitze zu mehr als 12.000 Toten geführt. Deutlich mehr als sonst in ganzen Jahren. Thomas Bremser, Nachrichtenredaktion.
2: Trotz des großen Waldbrands in Belgien ist in der grenznahen Stadt Monschau aktuell keine Evakuierung vorgesehen. Das erklärte eine Stadtsprecherin. Die Feuerfront im belgischen Hohenfenn befindet sich weniger als 2 Kilometer von der deutschen Grenze entfernt.
4: Auch wenn die Flammen nicht weit weg sind, geht man in Monschau aktuell nicht davon aus, dass die Stadt in Gefahr ist, weil der Brand wohl nicht auf deutsches Gebiet übergreifen wird. Trotzdem wird den Bewohnern von 2 Ortsteilen empfohlen, ihr Haus oder ihre Wohnung vorübergehend zu verlassen, weil dort viel schädlicher Rauch aus Belgien hinziehen könnte. Der Brand im Hürtgenwald in der Eifel ist derweil gut unter Kontrolle. Nur einige Glutnester sollen dort noch gelöscht werden. Thomas Brock, Nachrichtenredaktion.
2: Nach dem Ätna-Ausbruch kehrt am Flughafen Catania auf Sizilien wieder Normalität ein. Die meisten Ankünfte und Abflüge finden wieder wie geplant statt, zeigt die Webseite des Airports. Einige Flüge, auch nach Deutschland, wurden aber auch heute noch gestrichen. Die Warnstufe für die vulkanische Aktivität war gestern von Rot auf Orange herabgestuft worden. Daraufhin hatte der Flughafenbetreiber den Betrieb wieder aufgenommen. Und zum Sport. Für Wolfsburg gab es den ersten Saisonsieg in der 2. Fußball-Bundesliga. Durch ein spätes Elfmetertor gewann die Mannschaft das Niedersachsen-Duell gegen Hannover mit 1:0. Außerdem gewann Bielefeld sein erstes Heimspiel unter dem neuen Trainer Oliver Kirch. Gegen Aufsteiger Energie Cottbus stand es am Ende 3:0. Dresden und Darmstadt trennten sich 1:0.
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1: Mit Susanka, der Lebenshof Tierlieben befindet sich in der Nähe von Tübingen. Und da werden ganz viele tolle Tiere beherbergt. Und man kann auch mit den Kids vorbeischauen. Ich spreche jetzt mit der Leitung, Frau Gitta Haas. Hallo, Frau Haas.
2: Ja, hallo, guten Tag.
1: Frau Haas, erzählen Sie doch mal, wie ist denn dieser Hof entstanden?
2: Genau, also wir haben 2014 den landwirtschaftlichen Betrieb von meinen Schwiegereltern übernommen. Großes Grundstück mit Scheune. Und dort gab es früher auch eine Freilandschweinehaltung. Und dann haben wir uns einfach überlegt, dass wir ein paar Tieren in Not einen Lebensplatz geben.
1: Für wen ist denn das was? Also kann ich da jetzt nur meine kleinen Kinder hinschicken oder ist es auch für jüngere Erwachsene was oder sogar für Erwachsene, bei Ihnen vorbeizuschauen?
2: Genau, also es ist so, wir haben einen offenen Betrieb, das ist immer Mittwoch und Freitagnachmittag für Kinder ab Einschulung, also für Schulkinder. Ferienprogramme, das ist auch für Schulkinder und jetzt am 26.09. haben wir auch ein großes Jubiläumsfest, ausnahmsweise an einem Samstag, wo es auch ein bisschen länger geht.
1: Wir haben Schweine, Katzen, Hunde, Ponys, Schafe, Ziegen, Rinder, Hühner, Kaninchen. Und sagen Sie mir, haben Sie denn ein eigenes Lieblingstier?
2: Ja, die Schweine. Die finde ich einfach total toll, weil das sind auch sehr soziale Tiere, sehr saubere Tiere, wenn sie die Möglichkeit dazu haben und sind einfach die Tiere, wo oft wirklich auch kein schönes Leben haben. Mhm. Also deswegen finden wir es auch so wichtig, diese Bildungsarbeit zu machen.
1: Außerdem bieten sie Tierpatenschaften an, schon ab 5 Euro. Alle Infos dazu auch nochmal zu den Öffnungszeiten, wann man vorbeischauen kann. Im Lebenshof Tierlieben in der Nähe von Tübingen findet man auf ihrer Homepage. Frau Haas, vielen, vielen Dank für diese Einblicke.
2: Ja, auch vielen Dank.
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1: Nach einer warmen und leicht bewölkten Nacht mit Tiefstwerten von bis zu 16 Grad wird es am Montag etwas kühler und es könnte vereinzelt auch regnen. Uns erreichen Höchsttemperaturen von bis zu 26 Grad. Auch am Dienstag bleibt es relativ ähnlich. Auch hier haben wir Höchstwerte von etwa 26 Grad.
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2: Ich bin Babette Büchner. Gute Nachrichten aus NRW. Der Waldbrand im Hürtgenwald ist unter Kontrolle. Das sagte Landrat Ralf Nolten. Auch in Monschau an der belgischen Grenze hat die Feuerwehr ihren Einsatz zurückgefahren. Allerdings ist die Feuerfront im belgischen Hohenfenn nah an die deutsche Grenze herangekommen.
3: Die Feuerfront ist aktuell noch etwa 1,5 Kilometer von der Grenze entfernt, aber die Einsatzkräfte gehen aktuell davon aus, dass der größte Brand in der belgischen Geschichte nicht übergreifen wird. Allerdings belastet der Brandrauch die Luft in einigen Orten, deshalb sollten die Bewohner den Tag lieber woanders verbringen. Thomas Bremser, Nachrichtenredaktion.
2: Die SPD kämpft mit schwachen Umfragewerten und interner Kritik. SPD-Chef Lars Klingbeil hat den Kurs seiner Partei in der schwarz-roten Bundesregierung jetzt verteidigt.
4: An der SPD-Basis rumort es. In den Umfragen geht es eher nach unten und das vor den wichtigen Landtagswahlen im September. Außerdem finden viele, dass sich die Partei in der Koalition nicht genug durchsetzt. Zuletzt wurde deshalb auch die Kritik an den Parteichefs Baas und Klingbeil immer lauter und es gab Rufe nach einem Sonderparteitag. Den lehnt Klingbeil ab und er verteidigt die Kompromisse mit der Union. Die demokratische Mitte dürfe jetzt nicht streiten, sondern müsse das Land auf Vordermann bringen und so auch verhindern, dass die Rechtsextremen die Macht übernehmen. Aus Berlin, Thomas Brockt.
2: Der SPD-Vorstoß für eine Klimagemeinschaftsaufgabe im Grundgesetz stößt bei der CDU auf Skepsis. Unionsfraktionsvize Klaus Mack sagte der Rheinischen Post, im Koalitionsvertrag sei zunächst nur vereinbart worden, die Einführung zu prüfen. Ob dann eine Grundgesetzänderung sinnvoll sei, könne erst ein konkreter Vorschlag zeigen. Man habe aber schon jetzt Instrumente und Mittel, die man unbürokratisch und praxisnah nutzen sollte, etwa aus dem Sondervermögen Infrastruktur. Und zum Sport: In der zweiten Fußball-Bundesliga hat Wolfsburg im Niedersachsen-Duell mit 1:0 gegen Hannover gewonnen. Außerdem setzte sich Bielefeld mit 3:0 gegen Cottbus durch und Dresden gewann mit 1:0 gegen Darmstadt.
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1: Hallo!
0: Heute mal eine kleine Erzählstunde. Jenny und ich sind in der Mittagspause durch Rottweil getingelt und am Straßenrand stand einfach so ein kleiner Tisch mit einem kleinen Schild zu verschenken.
1: Es war so cool. Man sagt ja auch immer, dass alle Trends mal wieder zurückkommen. So auch echte Vintage-Artikel.
0: Wir haben sogar zwei Vintage-Koffer ergattert. Tatsächlich sogar in absoluten Trendfarben. Bordeaux-Rot und Lack-Schwarz.
1: Voll unglaublich, dass es für die eigentlichen Besitzer Sperrmüll war und für unsere Generation, für uns persönlich ein echtes Trendunikat.
0: Liebe Hörer, das könnt ihr glauben. Das wurde erstmal direkt mitgenommen. For free.
1: Vintage ist nämlich wieder in. Egal ob Schlaghose, Pailletten, das bekannte Arschgeweih oder aber auch sogar Fukuhila-Frisur.
0: Für die einen mag es ja eine Jugendsünde sein, aber seid euch sicher, alles kommt wieder in Mode, auch wenn erst 30 Jahre später.
1: Was ist eigentlich dein Lieblings-Vintage-Comeback, Claudia?
0: Da muss ich lange überlegen, aber eigentlich weiß ich es. Hüfthosen. Absoluter Hingucker für mich.
1: Und kann bei dir? Ich verstehen. Ich finde viele Comebacks cool. Wenn ich mich entscheiden müsste, würde ich, glaube ich, auf klassische Loafer tippen. Das, finde ich, geht eigentlich immer.
0: Ja. Also unser Pro-Tipp für euch. Guckt ruhig mal an den zu verschenkten Tischen vorbei. Geht Secondhand shoppen. Dort lauern meistens die besten Schätze.
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2: Hallöchen.
1: Fester Job, Partner, Haus und Vermögen. 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
3: 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Du bist gut genug.
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2: Weißt du, das musst du auch gar nicht. 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
1: Nach einer warmen und leicht bewölkten Nacht mit Tiefstwerten von bis zu 16 Grad wird es am Montag etwas kühler und es könnte vereinzelt auch regnen. Uns erreichen Höchsttemperaturen von bis zu 26 Grad. Auch am Dienstag bleibt es relativ ähnlich. Auch hier haben wir Höchstwerte von etwa 26 Grad.
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2: Ich bin Babette Büchner. Wegen eines Waldbrands ist ein Teil der Gemeinde Gebertshain in Rheinland-Pfalz evakuiert worden. Das Feuer habe sich bis auf rund 20 Meter an die ersten Häuser ausgebreitet, sagte eine Sprecherin. Gute Nachrichten gibt es dagegen aus NRW. Der größte Waldbrand in der Geschichte des Landes im Hürtgenwald ist nun unter Kontrolle.
3: Nach dem tagelangen Großeinsatz im Hürtgenwald kann dort nun wohl endgültig aufgeatmet werden. Offene Flammen gibt es nicht mehr. Und rund um das betroffene Gebiet gibt es jetzt auch eine Schneise, die ein Ausbreiten möglicher Brände verhindern soll. In Monschau, weiter südwestlich, gibt es auch vorsichtige Entspannung. Hinter der nahen Grenze in Belgien, im Hohen Venn, lodert zwar weiter ein großer Brand. Im Moment geht die Feuerwehr aber nicht davon aus, dass die Flammen deutsches Gebiet erreichen. Evakuierungen sind deshalb vorerst nicht geplant. Thomas Brock, Nachrichtenredaktion.
2: Nach den Landtagswahlen in Sachsen-Anhalt und Mecklenburg-Vorpommern könnte es schwierig werden, Mehrheiten ohne die AfD zu bilden. Grünen-Chef Felix Banatschak fordert von der CDU daher Gesprächsbereitschaft, auch mit der Linkspartei über eine mögliche Regierungsbildung. Er sagte im ZDF-Sommerinterview:
4: In einer Situation, in der man befürchten muss, dass am Ende Antidemokraten und Verfassungsfeinde Einfluss auf die Politik bekommen, müssen Demokraten miteinander gesprächsfähig sein.
2: Das erwarte er von Linken, SPD und von der Union, so Banatschak weiter. Der SPD-Vorstoß für eine Klimagemeinschaftsaufgabe im Grundgesetz stößt bei der CDU auf Skepsis. Unionsfraktionsvize Klaus Mack sagte der Rheinischen Post, im Koalitionsvertrag sei zunächst nur vereinbart, die Einführung zu prüfen. Erst ein konkreter Vorschlag zeige, ob eine Grundgesetzänderung sinnvoll sei. Man habe schon heute Instrumente und Mittel, die man unbürokratisch und praxisnah nutzen sollte, etwa aus dem Sondervermögen Infrastruktur. Und zum Sport. In der zweiten Fußball-Bundesliga hat Wolfsburg im Niedersachsen-Duell mit 1:0 gegen Hannover gewonnen. Außerdem setzte sich Bielefeld mit 3:0 gegen Cottbus durch und Dresden gewann mit 1:0 gegen Darmstadt.
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1: Klaus Winter ist hier, hallo. Er ist Bundestagsabgeordneter für den Wahlkreis Schwarzwald-Baar und Oberes Kinzigtal, war Chef im Kanzleramt und leitet nun die CDU-CSU-Fraktion im Bundestag. Thorsten Frei, und er hat sich zwischen all den Verpflichtungen und Terminen auch Zeit für Sommerinterview bei uns genommen. Immer mehr verlieren das Vertrauen in die Politik. Unter anderem darüber konnte ich mit Thorsten Frei sprechen.
2: Wir sind dafür verantwortlich, dass die Menschen sich in unserem Land wohlfühlen, verstanden fühlen und vieles andere mehr. Und deswegen deutet es natürlich zunächst einmal auch darauf hin, dass wir die Ziele, die wir mit unserer Politik verfolgen, bisher noch nicht erreicht haben. Und das bedeutet, dass wir uns noch mehr anstrengen müssen, damit wir das hinkriegen. Insofern, ich weiß das einzuordnen, aber es lässt mich nicht kalt, sondern es führt schon dazu, dass ich mir noch mehr überlege, was wir tun können, um besser zu werden.
1: Und wie machen Sie das persönlich? Also nehmen Sie sich vor, vielleicht noch mehr mit den Leuten irgendwie ins Gespräch zu kommen, als Sie es vielleicht eh schon machen?
2: Ja, ich versuche das so gut es geht. Ich muss so viel koordinieren, Akten lesen, telefonieren, dass das in der Tat eine riesen Herausforderung einfach ist. Aber wenn Sie mich nach meinem persönlichen Wunsch fragen, ich schätze den Kontakt zu den Bürgerinnen und Bürgern über die Maßen. Und es ist für mich nicht nur Informationsquelle, sondern auch Motivationsquelle für meine Arbeit. 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
1: Nach einer warmen und leicht bewölkten Nacht mit Tiefstwerten von bis zu 16 Grad wird es am Montag etwas kühler und es könnte vereinzelt auch regnen. Uns erreichen Höchsttemperaturen von bis zu 26 Grad. Auch am Dienstag bleibt es relativ ähnlich. Auch hier haben wir Höchstwerte von etwa 26 Grad.
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2: Ich bin Babette Büchner. Ein Waldbrand im rheinland-pfälzischen Westerwald bedroht nicht mehr unmittelbar Wohngebäude. Die Evakuierung wurde aufgehoben. Rund 300 Einsatzkräfte kämpfen dort gegen die Flammen. Gute Nachrichten gibt es auch aus NRW. Der größte Waldbrand in der Geschichte des Landes im Hürtgenwald ist nun unter Kontrolle. Auch in Monschau an der belgischen Grenze hat die Feuerwehr ihren Einsatz zurückgefahren. Es wird nicht damit gerechnet, dass die Flammen von Belgien aus auf deutsches Gebiet übergreifen. Die Umfragewerte sind schwach und es gibt intern Kritik. SPD-Chef Lars Klingbeil hat daher bei einer Veranstaltung der rheinland-pfälzischen SPD für den Kurs seiner Partei in der schwarz-roten Bundesregierung geworben.
3: An der SPD-Basis rumort es. In den Umfragen geht es eher nach unten und das vor den wichtigen Landtagswahlen im September. Außerdem finden viele, dass sich die Partei in der Koalition nicht genug durchsetzt. Zuletzt wurde deshalb auch die Kritik an den Parteichefs Baas und Klingbeil immer lauter und es gab Rufe nach einem Sonderparteitag. Den lehnt Klingbeil ab und er verteidigt die Kompromisse mit der Union. Die demokratische Mitte dürfe jetzt nicht streiten, sondern müsse das Land auf Vordermann bringen und so auch verhindern, dass die Rechtsextremen die Macht übernehmen. Aus Berlin, Thomas Brockt.
2: Grünen-Chef Felix Banatschak fordert von der CDU nach den Ostlandtagswahlen Gesprächsbereitschaft, auch mit der Linkspartei, über eine mögliche Regierungsbildung ohne die AfD. Er sagte im ZDF-Sommerinterview:
4: Man kann der Politik der Linken kritisch gegenüber eingestellt sein. Und dass zwischen der CDU und der Linken große Differenzen bestehen, ist ja klar. Aber Heidi Reicheneck will nicht die Mauer wieder aufbauen. Und Heidi Reicheneck will auch nicht massenhaft Menschen aus Deutschland ausweisen. Sie will nicht am Ende die Grundfesten der Demokratie einreißen.
2: Nach den Landtagswahlen in Sachsen-Anhalt und Mecklenburg-Vorpommern könnte es schwierig werden, Mehrheiten ohne die AfD zu bilden. Und zum Sport. In der zweiten Fußball-Bundesliga hat Wolfsburg seinen ersten Saisonsieg eingefahren. Im Niedersachsen-Duell setzte sich die Mannschaft mit 1:0 gegen Hannover durch. Außerdem gewann Dresden mit 1:0 gegen Darmstadt und Bielefeld mit 3:0 gegen Cottbus.
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1: Mit Jenny Lukacs. Hallo. Politik liegt bei uns allen direkt vor der Haustür. Bei uns ist sie sogar hier im Studio.
2: Ja, ich bin Maria-Lena Weiß. Ich bin die direkt gewählte Bundestagsabgeordnete für den Wahlkreis Rottweil-Tuttlingen.
1: Wir haben Frau Weiß ein paar Fragen gestellt zur aktuellen Politik, was die Bürger im Moment beschäftigt und vieles mehr. Ein Thema waren die Therapieplätze, die immer weniger werden. Wie kann man denn überhaupt noch sicherstellen, dass genügend Plätze bestehen bleiben? Und kommt das überhaupt bei den Politikern an?
2: Psychotherapeuten leisten eben einen großen Beitrag bei der Prävention. Alles, was ein Psychotherapeut nicht behandeln kann, das fällt uns später viel kostenintensiver auf die Füße. Und deshalb, glaube ich, müssen wir hier sowohl über die Anzahl der Kassensitze, über den Ausbau auch telemedizinischer Angebote und insgesamt eben über eine bessere Verzahnung auch von psychotherapeutischen Leistungen und auch körperlicher Medizin dann sprechen und weiterkommen.
1: Therapieplätze sind leider auch absolut lebensnotwendig für viele Menschen. Deswegen ist es auch so wichtig, dass da etwas unternommen wird. Ein anderes großes Thema ist eine Koalition mit der AfD. Maria-Lena Weiß setzt ihre Prioritäten in der Politik auf das Verhältnis gegenüber der EU, darauf blickend die Wirtschaft und auch die innere Sicherheit. Passen diese Punkte Ihrer Meinung nach mit der AfD zusammen, um eine Koalition zu schließen?
2: Die schließen eine Koalition mit der AfD schlichtweg aus. Das sind für mich so zentrale Punkte, die ganz viel unserer Programmatik durchziehen, dass ich sage, da muss man dann auch so ehrlich sein und sage, das kriegen wir nicht übereinander.
1: In der Politik geht es eben eher um Kompromisse als um seinen eigenen Willen. Und wenn es da in den wichtigsten Punkten nicht übereinstimmt, kann die Koalition natürlich auch nicht so einfach zur Realität werden. Politik ist ein sehr großes Thema, worüber man sich Stunden unterhalten könnte. Wer also interessiert an dem ganzen Interview ist, kann es auf unserer Homepage finden, um es sich noch einmal anzuhören.
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2: Hallöchen.
1: Fester Job, Partner, Haus und Vermögen. Das muss ich laut der Gesellschaft alles heute mit circa 25 Jahren haben.
2: Also, Entschuldigung, vergiss mal nicht die richtige Zahl auf der Waage, Kinder und dein Sozialleben.
1: Ach so, effizient arbeiten und keinen Burnout kriegen braucht's ja eigentlich auch noch.
2: Und du sollst noch eine gute Tochter, Freundin, Nachbarin, Mitarbeiterin.
1: Oh, stopp mal, was soll ich denn noch alles sein?
2: Fürs Erste, ganz ehrlich, reicht's, wenn du einfach mal nur du bist.
3: Du bist gut genug. Du bist gut genug.
1: Ja, einfach nur ich wäre eigentlich ganz schön. Man kann sich ja auch nicht in tausend Teile reißen.
2: Weißt du, das musst du auch gar nicht. Man muss auch einfach mal Stopp sagen.
1: Einfach Stopp. Ich stoppe andauernd wie ein Roboter zu arbeiten.
2: Also klar, warum nicht? Du bist ja auch keiner.
1: Genau, da sollten wir uns alle mal an die eigene Nase fassen und uns selbst nicht so sehr stressen. Wir haben alle nur einen Körper, auf den wir auch aufpassen müssen.
2: Also liebe Hörer, Leistungsdruck hin oder her, es ist wichtig, sich auch einfach mal eine Pause zu gönnen.
1: Wie recht du hast.

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1: Nach einer warmen und leicht bewölkten Nacht mit Tiefstwerten von bis zu 16 Grad wird es am Montag etwas kühler und es könnte vereinzelt auch regnen. Uns erreichen Höchsttemperaturen von bis zu 26 Grad. Auch am Dienstag bleibt es relativ ähnlich. Auch hier haben wir Höchstwerte von etwa 26 Grad.
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2: Ich bin Babette Büchner. Mehr als 2700 Hektar stehen in Belgien in Flammen. Nun haben die Behörden auch deutsche Einsatzkräfte angefordert. Die Unterstützung sei bereits angelaufen, teilte die Städteregion Aachen mit. Der größte Waldbrand in der Geschichte Nordrhein-Westfalens im Hürtgenwald ist unterdessen unter Kontrolle.
3: Nach dem tagelangen Großeinsatz im Hürtgenwald kann dort nun wohl endgültig aufgeatmet werden. Offene Flammen gibt es nicht mehr und rund um das betroffene Gebiet gibt es jetzt auch eine Schneise, die ein Ausbreiten möglicher Brände verhindern soll. In Monschau, weiter südwestlich, gibt es auch vorsichtige Entspannung. Hinter der nahen Grenze in Belgien, im Hohen Venn, lodert zwar weiter ein großer Brand. Im Moment geht die Feuerwehr aber nicht davon aus, dass die Flammen deutsches Gebiet erreichen. Thomas Brock, Nachrichtenredaktion.
2: Grünen-Chef Felix Banatschak fordert von der CDU nach den Ostlandtagswahlen Gesprächsbereitschaft auch mit der Linkspartei über eine mögliche Regierungsbildung ohne die AfD. Er sagte im ZDF-Sommerinterview:
4: Man kann der Politik der Linken kritisch gegenüber eingestellt sein und dass zwischen der CDU und der Linken große Differenzen bestehen, ist ja klar. Aber Heidi Reicheneck will nicht die Mauer wieder aufbauen und Heidi Reicheneck will auch nicht massenhaft Menschen aus Deutschland ausweisen. Sie will nicht am Ende die Grundfesten der Demokratie einreißen.
2: Nach den Landtagswahlen in Sachsen-Anhalt und Mecklenburg-Vorpommern könnte es schwierig werden, Mehrheiten ohne die AfD zu bilden. Israel lehnt den Fahrplan des Gaza-Friedensrats klar ab. US-Unterhändler Jared Kushner bemüht sich in der Region trotzdem um Fortschritte und führte Gespräche über die Zukunft des Gazastreifens. In Ägypten traf er Präsident al-Sisi. Kushner werde in Ägypten außerdem eine Hamas-Delegation treffen, hieß es aus Kreisen der islamistischen Terrororganisation. Anschließend reise er weiter zu Gesprächen in Israel. Und zum Sport. Bei der Schwimm-EM in Paris hat Isabel Gose Silber über 400 Meter Freistil gewonnen. Die 24-Jährige schlug hinter der überragenden Italienerin Simona Quadarella an. Dritte wurde Goses Teamkollegin Maja Werner. Bei den Männern gewann Lukas Mertens ebenfalls Bronze über 400 Meter Freistil.
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1: Mit mir Jenny Lukacs und ich hoffe, ihr habt Hunger mitgebracht.

1987 haben Axl Rose und seine Jungs mit ihrem allerersten Album gleich einen Meilenstein der Rockgeschichte in die Plattenläden gebracht. Appetite for Destruction. Und schon der Eröffnungstrack Welcome to the Jungle ist ein echtes Brett. Unter anderem dieser Eröffnungstrack hat dafür gesorgt, dass sich das Album bisher weltweit über 30 Millionen Mal verkauft hat. Echt krass, oder? Damit steht das Album in den USA auf Platz 7 der meistverkauften Alben aller Zeiten. Aber auch mit den anderen Songs haben uns Guns N' Roses echte Meisterwerke geliefert. Beispielsweise mit Paradise City. Oder aber auch Night Train.

0: Einer der wohl erfolgreichsten Songs aus Appetite for Destruction und damit auch einer der erfolgreichsten Songs von Guns N' Roses überhaupt ist der Song Sweet Child O' Mine. Mit seinem wirklich ikonischen Gitarrenriff am Anfang. Der Song ist auch heute noch so beliebt, dass er unter anderem auch 2022 als Titeltrack für Marvels Thor Love and Thunder genutzt worden ist. Und genau diesen Song haben wir jetzt für euch. Hier sind Guns N' Roses mit Sweet Child O' Mine.
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1: Nach einer warmen und leicht bewölkten Nacht mit Tiefstwerten von bis zu 16 Grad wird es am Montag etwas kühler und es könnte vereinzelt auch regnen. Uns erreichen Höchsttemperaturen von bis zu 26 Grad. Auch am Dienstag bleibt es relativ ähnlich. Auch hier haben wir Höchstwerte von etwa 26 Grad.
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2: Ich bin Dirk Zeitler. Die belgischen Behörden haben zur Bekämpfung des größten Waldbrands in der Geschichte des Landes Einsatzkräfte aus Deutschland angefordert. Die Unterstützung sei bereits angelaufen, teilte die Städteregion Aachen mit. Die Einsatzkräfte sollen bei Küchelscheid eingesetzt werden, einem belgischen Nachbarort Monschaus.
3: Es ist ein riesiges Feuer im Hohen Venn, einem Moorgebiet in Belgien, dicht hinter der deutschen Grenze. Mehr als 2700 Hektar stehen dort in Flammen. Belgien setzt auf Hilfe aus dem Ausland. Nun sollen auch deutsche Einsatzkräfte unterstützen. Von Deutschland selbst war das Feuer zuletzt 1,5 Kilometer entfernt. Die befürchteten Evakuierungen in Monschau waren bislang nicht nötig, weil der Wind von dem Ort wegwehte. Das kann sich aber auch schnell wieder ändern. Thomas Brock, Nachrichtenredaktion.
2: Die SPD macht innerhalb der Bundesregierung Druck für einen besseren Schutz vor Hitze, Niedrigwasser und weiteren Folgen des Klimawandels. Es brauche eine Kraftanstrengung des gesamten Staates, heißt es in einem Papier von SPD-geführten Ministerien.
4: Bund, Länder, Städte und Gemeinden müssen an einem Strang ziehen beim Klimaschutz. Das ist im deutschen System aber gar nicht so einfach. Dafür müsste das Grundgesetz geändert werden. Etwa damit der Bund Dinge mitfinanzieren kann, die eigentlich in den Händen der Kommunen liegen. Mehr Hitzeschutz in Kliniken oder mehr Grün in Städten. Die SPD-Minister schlagen außerdem einen nationalen Hitzeaktionsplan vor. Allein in diesem Jahr hat die starke Hitze zu mehr als 12.000 Toten geführt. Deutlich mehr als sonst in ganzen Jahren. Thomas Bremser, Nachrichtenredaktion.
2: Die iranische Armee setzt nach einem Bericht des Nachrichtenportals Awash ein Kopfgeld von umgerechnet 25.000 Euro für jeden getöteten oder gefangenen genommenen US-Soldaten aus. Demnach verdoppelt sich die Summe, wenn Frauen amerikanische Soldaten gefangen nehmen oder töten. Das Kopfgeld sei vom Oberbefehlshaber der regulären iranischen Armee ausgelobt worden, heißt es. Zum Sport. Isabel Gose hat EM-Silber über 400 Meter Freistil gewonnen. Die 24-Jährige schlug in Paris hinter der überragenden Italienerin Simona Quadarella an. Dritte wurde Goses Teamkollegin Maja Werner. Bei den Männern gewann Lukas Mertens EM-Bronze über 400 Meter Freistil.
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1: Mit Susanka. Und jetzt im Sommer sucht man doch immer wieder nach Beschäftigung. Ob das für die Kinder ist oder auch für einen selbst, wenn man nicht gerade in Urlaub fährt, gibt es aber auch bei uns viel zu unternehmen in der Region. Zum Beispiel auf dem Lebenshof Tierlieben in der Nähe von Tübingen. Und da spreche ich jetzt mit der Leitung Gitta Haas. Hallo Frau Haas.
2: Ja, hallo.
1: Der Lebenshof Tierlieben, was können wir uns da genau darunter vorstellen, wenn wir es noch nicht kennen?
2: Genau, also wir haben ein schönes großes Grundstück und geben Tieren in Not einen Lebensplatz, die aus ganz unterschiedlichen Gründen zu uns kommen. Also jedes einzelne Tier hat seine eigene Geschichte. Mhm. Außerdem machen wir Bildungsangebote und offene Angebote für Kinder und Jugendliche.
1: Man kann Ihren Hof also zu gewissen Zeiten besuchen. Das steht alles auf der Homepage. Welche Tiere haben Sie denn?
2: Also wir haben Ziegen, das waren die ersten. Dann haben wir Schafe, Schweine, Ponys, Rinder, Hühner, Kaninchen, Katzen und Hunde.
1: Sehr gut, also alles. Und die verstehen sich, die Hunde, Katzen, die Hühner und die Kaninchen. Oder ist da schon mal jemand in Gefahr?
2: Nee, eigentlich nicht. Also unsere Hunde, die sind da wirklich gechillt. Klar, also die Tiere haben schon auch unterschiedliche Gehege. Also es sind nicht alle Tiere zusammen, aber das funktioniert sehr gut.
1: Okay, sehr schön, perfekt. Sie haben regelmäßig offenes Tor, sodass man dann auch spontan vorbeischauen kann mit der Familie. Und am 26. September findet das Jubiläumsfest statt. Frau Haas, vielen Dank fürs Gespräch.
2: Ja, auch vielen Dank.
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1: Mit Jenny Lukacs. Hallo. Weiter geht's mit unserem Sommergespräch mit Deria Türk-Nachbauer. Sie ist SPD-Bundestagsabgeordnete für den Schwarzwald-Baar-Kreis und sitzt seit 2021 im Deutschen Bundestag. Und diesmal schauen wir auf die Frage, kommt jetzt eigentlich Bewegung in die Politik? In den vergangenen Wochen war immer wieder vom sogenannten Sommer der Reformen die Rede. Die Bundesregierung hat einige Reformen angekündigt und auf den Weg gebracht.
2: Sie haben ja schon einige Reformpakete vorgelegt bekommen und die Kommission waren auch mega fleißig und ich glaube, die Debatten fangen jetzt erst richtig an. Das parlamentarische Verfahren wird heiß, aber die Reformen kommen. Und ich finde es auch doof, das irgendwie auf bestimmte Zeitpunkte zu legen. Denn Gesetze entstehen, nachdem man eben mit allen Betroffenen gesprochen hat und es braucht seine Zeit.
1: Und dann gibt's noch ein Thema, das viele von uns ganz direkt betrifft, die Krankschreibung. Die telefonische Krankschreibung steht immer wieder in der Kritik. Im Raum steht sogar die Forderung, dass man künftig wieder ab dem ersten Krankheitstag zum Arzt muss. Aber wäre das wirklich sinnvoll oder würden dadurch vor allem die Arztpraxen noch voller werden?
2: Wenn wir ganz ehrlich sind, wissen wir, dass Mitarbeitende, die sich vielleicht mal einen Tag rausnehmen und krank zu Hause bleiben, meistens am nächsten Tag wiederkommen. Wenn aber Arbeitnehmerinnen und Arbeitnehmer dazu gezwungen werden, in Anführungszeichen, zum Arzt zu gehen, dann ist die Wahrscheinlichkeit, dass sie vielleicht eine ganze Woche ausfallen, sehr, sehr viel höher. Von daher wage ich an der Effektivität dieser Regel zu zweifeln.
1: Wir bleiben gespannt, mal gucken, wie es weitergeht. Das und noch mehr gibt's natürlich auch in voller Länge zum Nachhören auf unserer Homepage für euch auf antenne1-neckarburg.de.
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1: Nach einer warmen und leicht bewölkten Nacht mit Tiefstwerten von bis zu 16 Grad wird es am Montag etwas kühler und es könnte vereinzelt auch regnen. Uns erreichen Höchsttemperaturen von bis zu 26 Grad. Auch am Dienstag bleibt es relativ ähnlich. Auch hier haben wir Höchstwerte von etwa 26 Grad.
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2: Ich bin Dirk Zeitler. Die SPD machte innerhalb der Bundesregierung Druck für einen besseren Schutz vor Hitze, Niedrigwasser und weiteren Folgen des Klimawandels. Es brauche eine Kraftanstrengung des gesamten Staates, heißt es in einem Papier von SPD-geführten Ministerien.
3: Bund, Länder, Städte und Gemeinden müssen an einem Strang ziehen beim Klimaschutz. Das ist im deutschen System aber gar nicht so einfach. Dafür müsste das Grundgesetz geändert werden. Etwa damit der Bund Dinge mitfinanzieren kann, die eigentlich in den Händen der Kommunen liegen. Mehr Hitzeschutz in Kliniken oder mehr Grün in Städten. Die SPD-Minister schlagen außerdem einen nationalen Hitzeaktionsplan vor. Allein in diesem Jahr hat die starke Hitze zu mehr als 12.000 Toten geführt. Deutlich mehr als sonst in ganzen Jahren. Thomas Bremser, Nachrichtenredaktion.
2: Die belgischen Behörden haben zur Bekämpfung des größten Waldbrands in der Geschichte des Landes Einsatzkräfte aus Deutschland angefordert. Die Unterstützung sei bereits angelaufen, teilte die Städteregion Aachen mit. Die Einsatzkräfte sollen bei Küchelscheid eingesetzt werden, einem belgischen Nachbarort Monschaus.
4: Es ist ein riesiges Feuer im Hohen Venn, einem Moorgebiet in Belgien, dicht hinter der deutschen Grenze. Mehr als 2700 Hektar stehen dort in Flammen. Belgien setzt auf Hilfe aus dem Ausland. Nun sollen auch deutsche Einsatzkräfte unterstützen. Von Deutschland selbst war das Feuer zuletzt 1,5 Kilometer entfernt. Die befürchteten Evakuierungen in Monschau waren bislang nicht nötig, weil der Wind von dem Ort wegwehte. Thomas Brock, Nachrichtenredaktion.
2: Nach dem Ätna-Ausbruch kehrt am Flughafen Catania auf Sizilien wieder Normalität ein. Die meisten Ankünfte und Abflüge finden wie geplant statt, zeigte die Webseite des Airports. Einige Flüge nach Deutschland, etwa nach Frankfurt oder München, gehörten am Sonntag jedoch zu den gestrichenen Flügen. Der Betreiber des Flughafens hatte den Betrieb gestern Nachmittag wieder aufgenommen. Zum Sport. Frederik Rupert ist erstmals Europameister über 3000 Meter Hindernis. Der 29-Jährige siegte im Finale in Birmingham. Das deutsche Traumergebnis machte Karl Bebendorf als Dritter perfekt. Die gemischte deutsche Sprintstaffel über 4x100 Meter sicherte sich in Birmingham die Silbermedaille. Sensationell Silber gewann auch Speerwerferin Julia Ulbricht.
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1: Nach einer warmen und leicht bewölkten Nacht mit Tiefstwerten von bis zu 16 Grad wird es am Montag etwas kühler und es könnte vereinzelt auch regnen. Uns erreichen Höchsttemperaturen von bis zu 26 Grad. Auch am Dienstag bleibt es relativ ähnlich. Auch hier haben wir Höchstwerte von etwa 26 Grad.
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2: Ich bin Dirk Zeitler. Wegen des enormen Waldbrandes im Hohenfenn haben die Behörden eine Evakuierung in Teilen der nordrhein-westfälischen Stadt Monschau angeordnet. Die aktuelle Entwicklung des Brandgeschehens im Hohenfenn erfordere eine sofortige Evakuierung mehrerer Straßenzüge, teilte die Stadt Monschau auf ihrer Internetseite mit. Der größte Waldbrand in der Geschichte Nordrhein-Westfalens im Hürtgenwald in der Eifel ist dagegen unter Kontrolle.
3: Nach dem tagelangen Großeinsatz im Hürtgenwald kann dort nun wohl endgültig aufgeatmet werden. Offene Flammen gibt es nicht mehr und rund um das betroffene Gebiet gibt es jetzt auch eine Schneise, die ein Ausbreiten möglicher Brände verhindern soll. Thomas Brock, Nachrichtenredaktion.
2: Die SPD macht innerhalb der Bundesregierung Druck für einen besseren Schutz vor Hitze, Niedrigwasser und weiteren Folgen des Klimawandels. Es brauche eine Kraftanstrengung des gesamten Staates, heißt es in einem Papier von SPD-geführten Ministerien.
4: Bund, Länder, Städte und Gemeinden müssen an einem Strang ziehen beim Klimaschutz. Das ist im deutschen System aber gar nicht so einfach. Dafür müsste das Grundgesetz geändert werden. Etwa damit der Bund Dinge mitfinanzieren kann, die eigentlich in den Händen der Kommunen liegen. Mehr Hitzeschutz in Kliniken oder mehr Grün in Städten. Die SPD-Minister schlagen außerdem einen nationalen Hitzeaktionsplan vor. Allein in diesem Jahr hat die starke Hitze zu mehr als 12.000 Toten geführt. Deutlich mehr als sonst in ganzen Jahren. Thomas Bremser, Nachrichtenredaktion.
2: Zum Sport. Frederik Rupert ist erstmals Europameister über 3000 Meter Hindernis. Der 29-Jährige siegte im Finale in Birmingham. Das deutsche Traumergebnis machte Karl Bebendorf als Dritter perfekt. Die gemischte deutsche Sprintstaffel sicherte sich über 4x100 Meter in Birmingham die Silbermedaille. Sensationell gewann auch Speerwerferin Julia Ulbricht Silber. Deutsche Medaillen gab es auch bei der Schwimm-EM in Paris. Isabel Gose hat EM-Silber über 400 Meter Freistil gewonnen. Die 24-Jährige schlug hinter der überragenden Italienerin Simona Quadarella an. Dritte wurde Goses Teamkollegin Maja Werner. Bei den Männern gewann Lukas Mertens EM-Bronze über 400 Meter Freistil.
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1: Nach einer warmen und leicht bewölkten Nacht mit Tiefstwerten von bis zu 16 Grad wird es am Montag etwas kühler und es könnte vereinzelt auch regnen. Uns erreichen Höchsttemperaturen von bis zu 26 Grad. Auch am Dienstag bleibt es relativ ähnlich. Auch hier haben wir Höchstwerte von etwa 26 Grad.
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2: Ich bin Dirk Zeitler. Wegen des enormen Waldbrandes im Hohen Venn haben die Behörden eine Evakuierung in Teilen der nordrhein-westfälischen Stadt Monschau angeordnet. Die aktuelle Entwicklung des Brandgeschehens im Hohen Venn erfordere eine sofortige Evakuierung einiger Straßenzüge, teilte die Stadt Monschau auf ihrer Internetseite mit.
3: Es ist ein riesiges Feuer im Hohen Venn, einem Moorgebiet in Belgien, dicht hinter der deutschen Grenze. Mehr als 2700 Hektar stehen dort in Flammen. Belgien setzt auf Hilfe aus dem Ausland. Nun sollen auch deutsche Einsatzkräfte unterstützen. Thomas Brock, Nachrichtenredaktion.
2: Die SPD macht innerhalb der Bundesrepublik Druck für einen besseren Schutz vor Hitze, Niedrigwasser und weiteren Folgen des Klimawandels. Es brauche eine Kraftanstrengung des gesamten Staates, heißt es in einem Papier von SPD-geführten Ministerien.
4: Bund, Länder, Städte und Gemeinden müssen an einem Strang ziehen beim Klimaschutz. Das ist im deutschen System aber gar nicht so einfach. Dafür müsste das Grundgesetz geändert werden. Etwa damit der Bund Dinge mitfinanzieren kann, die eigentlich in den Händen der Kommunen liegen. Mehr Hitzeschutz in Kliniken oder mehr Grün in Städten. Die SPD-Minister schlagen außerdem einen nationalen Hitzeaktionsplan vor. Allein in diesem Jahr hat die starke Hitze zu mehr als 12.000 Toten geführt. Deutlich mehr als sonst in ganzen Jahren. Thomas Bremser, Nachrichtenredaktion.
2: Zum Sport. Frederik Ruppert ist erstmals Europameister über 3000 Meter Hindernis. Der 29-Jährige siegte im Finale bei der Leichtathletik-EM in Birmingham. Das deutsche Traumergebnis machte Karl Bebendorf als Dritter perfekt. Die gemischte deutsche Sprintstaffel über 4x100 Meter sicherte sich in Birmingham die Silbermedaille. Sensationell gewann auch Speerwerferin Julia Ulbricht Silber. Deutsche Medaillen gab es auch bei der Schwimm-EM in Paris. Isabel Gose hat EM-Silber über 400 Meter Freistil gewonnen. Die 24-Jährige schlug hinter der überragenden Italienerin Simona Quadarella an. Dritte wurde Goses Teamkollegin Maja Werner. Bei den Männern gewann Lukas Mertens EM-Bronze über 400 Meter Freistil.
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1: Nach einer warmen und leicht bewölkten Nacht mit Tiefstwerten von bis zu 16 Grad wird es am Montag etwas kühler und es könnte vereinzelt auch regnen. Uns erreichen Höchsttemperaturen von bis zu 26 Grad. Auch am Dienstag bleibt es relativ ähnlich. Auch hier haben wir Höchstwerte von etwa 26 Grad.
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2: Ich bin Dirk Zeitler. Wegen des enormen Waldbrandes im Hohen Venn haben die Behörden eine Evakuierung in Teilen der nordrhein-westfälischen Stadt Monschau angeordnet. Die aktuelle Entwicklung des Brandgeschehens im Hohen Venn erfordere eine sofortige Evakuierung mehrerer Straßenzüge, teilte die Stadt Monschau auf ihrer Internetseite mit. Der größte Waldbrand in der Geschichte Nordrhein-Westfalens im Hürtgenwald in der Eifel ist dagegen unter Kontrolle.
3: Nach dem tagelangen Großeinsatz im Hürtgenwald kann dort nun wohl endgültig aufgeatmet werden. Offene Flammen gibt es nicht mehr und rund um das betroffene Gebiet gibt es jetzt auch eine Schneise, die ein Ausbreiten möglicher Brände verhindern soll. Thomas Brock, Nachrichtenredaktion.
2: Die SPD macht innerhalb der Bundesregierung Druck für einen besseren Schutz vor Hitze, Niedrigwasser und weiteren Folgen des Klimawandels. Es brauche eine Kraftanstrengung des gesamten Staates, heißt es in einem Papier von SPD-geführten Ministerien.
4: Bund, Länder, Städte und Gemeinden müssen an einem Strang ziehen beim Klimaschutz. Das ist im deutschen System aber gar nicht so einfach. Dafür müsste das Grundgesetz geändert werden. Etwa damit der Bund Dinge mitfinanzieren kann, die eigentlich in den Händen der Kommunen liegen. Mehr Hitzeschutz in Kliniken oder mehr Grün in Städten. Die SPD-Minister schlagen außerdem einen nationalen Hitzeaktionsplan vor. Allein in diesem Jahr hat die starke Hitze zu mehr als 12.000 Toten geführt. Deutlich mehr als sonst in ganzen Jahren. Thomas Bremser, Nachrichtenredaktion.
2: Zum Sport. Frederik Rupert ist erstmals Europameister über 3000 Meter Hindernis. Der 29-Jährige siegte im Finale in Birmingham. Das deutsche Traumergebnis machte Karl Bebendorf als Dritter perfekt. Die gemischte deutsche Sprintstaffel sicherte sich über 4x100 Meter in Birmingham die Silbermedaille. Sensationell gewann auch Speerwerferin Julia Ulbricht Silber. Deutsche Medaillen gab es auch bei der